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1: Im Studio Gisa Weber. Die UEFA droht jetzt offen mit einem Boykott der Fußball-WM. Solange die Investorenpläne von FIFA-Boss Infantino auf dem Tisch liegen, werde keine europäische Nationalmannschaft an einer WM teilnehmen. Das haben die UEFA-Mitgliedsverbände einstimmig beschlossen. Die Weltmeisterschaft gehört dem Fußball, heißt es in einer gemeinsamen Erklärung. Infantino will Teile der WM an private Investoren verkaufen und so noch mehr Geld machen. Kommt jetzt die Trendwende bei der Deutschen Bahn. Zum ersten Mal seit 2019 kann der Konzern für das erste Halbjahr wieder einen Gewinn verkünden. Das liegt laut Bahn zum einen daran, dass der Konzern effizienter arbeitet. Gleichzeitig sind aber auch viele Menschen wegen der hohen Spritpreise öfter mit dem Zug gefahren. Bei der Pünktlichkeit hapert es aber weiter. Im Fernverkehr liegt die Quote knapp unter 60%. Daran soll jetzt weiter gearbeitet werden, auch durch neue Investitionen ins Schienennetz. In Deutschland sind dieses Jahr schon fast 10.000 Hitzetote gezählt worden. Laut RKI ist das die höchste Zahl seit 10 Jahren. Anne Brauer.
2: Hitze steht nicht als Todesursache auf dem Totenschein. Die Zahl wird durch statistische Vergleiche ermittelt. Denn fast nie führt die Hitze allein zum Tod, meist nur in Kombination mit Vorerkrankungen. Betroffen sind vor allem Menschen über 75 und mehr Frauen als Männer. Das liegt aber daran, dass es in der Altersgruppe einfach mehr Frauen gibt. Besonders tödlich war die Rekordhitze Ende Juni. Die aktuelle Hitzewelle ist noch nicht mit eingerechnet.
1: Die Prüfung der stark gestiegenen Spritpreise stößt auf juristischen Widerstand. 2 Mineralölkonzerne haben gegen sogenannte Auskunftsbeschlüsse des Bundeskartellamts geklagt, berichtet die Bild. Das Bundeskartellamt will anhand der Daten prüfen, ob die Konzerne die Nahostkrise für unzulässige Gewinne nutzen. Noch vor dem Start der neuen Saison meldet die Bundesliga einen neuen Zuschauerrekord. Für die Partien der ersten und zweiten Liga wurden letzte Saison über 21,4 Millionen Tickets abgesetzt. Silas Quiring berichtet.
3: Auch bei den Zuschauern pro Spiel gibt's einen neuen Höchstwert. Im Schnitt waren knapp 40.000 Menschen im Stadion. Rausgerissen hat das vor allem die erste Liga mit den zuschauerstarken Rückkehrern 1. FC Köln und dem HSV. Nur 4 Erstligisten haben ihre Stadien über die gesamte Saison zu 100% ausgelastet, nämlich die Bayern, Leverkusen, Union Berlin und St. Pauli. Die insgesamt meisten Zuschauer gab's auch im größten Stadion mit im Schnitt 80.000 Fans beim BVB.
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1: Im Studio Gisa Weber. Sollte FIFA-Boss Infantino seinen Investorendeal durchziehen, wird die nächste Fußball-WM ohne europäische Nationalmannschaften stattfinden. Das hat die UEFA beschlossen. Mehr von Tom Husse.
2: Die UEFA hatte das schon vor einigen Tagen angedroht. Jetzt gab es ein Krisentreffen und da haben sich die Mitgliedsverbände einstimmig auf einen möglichen Boykott der WM geeinigt. Ihre Botschaft ist klar, solange die Pläne von Infantino auf dem Tisch liegen, werde kein europäisches Land an dem Turnier teilnehmen. Die Weltmeisterschaft gehört dem Fußball, heißt es in einer gemeinsamen Erklärung. Infantino will Teile der WM an private Investoren verkaufen und so noch mehr Geld machen.
1: In diesem Jahr fahren deutlich mehr Menschen mit der Deutschen Bahn. Ein großer Grund sind wohl die hohen Spritpreise. Zum ersten Mal seit 7 Jahren hat der Konzern auch wieder Gewinn gemacht. Bahnsprecher Achim Staus sagt aber:
3: Für die meisten Fahrgäste zählt nicht unser positives Ergebnis von unterm Strich 147 Millionen Euro. Für sie zählt, ob ihr Zug pünktlich kommt. Deswegen sehen wir die wirtschaftliche Verbesserung als Voraussetzung dafür, weiter zu investieren und die Qualität der Bahn Schritt für Schritt zu verbessern.
1: Immerhin, von den 28.000 geplanten Baustellen für dieses Jahr ist knapp die Hälfte bereits abgeschlossen. Darunter auch Großprojekte wie die Strecke Hamburg-Berlin. Sachsens Ministerpräsident Michael Kretschmer droht mit einem Stopp der von der Bundesregierung geplanten Renten- und Pflegereform. Er sehe wenig Verständnis für den Osten, sagte er dem Redaktionsnetzwerk Deutschland. Ohne Veränderungen werde man der Reform so im Bundesrat nicht zustimmen, so Kretschmer. Das RKI hat bis Mitte des Monats schon fast 10.000 Hitzetote dieses Jahr gezählt. So viele wie seit 10 Jahren nicht mehr in Deutschland. Die Hitze allein führt fast nie zum Tod, meistens nur in Kombination mit Vorerkrankungen. Bei der italienischen Lufthansa-Tochter ITA Airways dürfen ab nächster Woche auch größere Hunde mit in die Flugzeugkabine, bis zu 30 Kilo. Statt in einer Box im Frachtraum reisen sie direkt neben ihren Besitzern. Erstmal gilt das nur für ausgewählte Flüge in Italien, das Angebot soll aber ausgeweitet werden. Noch vor dem Start der neuen Saison meldet die Fußball-Bundesliga einen neuen Zuschauerrekord. Für die erste und zweite Liga wurden letzte Saison über 21,4 Millionen Tickets abgesetzt. Auch bei den Fans pro Spiel gibt es mit dem Schnitt knapp 40.000 einen neuen Höchstwert.

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1: Mit KI-Support. Wolkig ist es gerade und im Nordosten sind auch mehr Wolken am Start, meist bleibt's aber trocken. Richtung Vormittag kommt im Nordwesten Regen dazu und später sind in der Westhälfte mehr Wolken unterwegs. Ab und zu gibt's auch Schauer oder Gewitter. Dazu werden es heute zwischen 20 und 39 Grad. Morgen geht's mit Sonne und Wolken weiter, maximal 32 Grad.

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1: Im Studio Gisa Weber. Die UEFA droht jetzt offen mit einem Boykott der Fußball-WM. Solange die Investorenpläne von FIFA-Boss Infantino auf dem Tisch liegen, werde keine europäische Nationalmannschaft an einer WM teilnehmen. Das haben die UEFA-Mitgliedsverbände einstimmig beschlossen. Die Weltmeisterschaft gehört dem Fußball, heißt es in einer gemeinsamen Erklärung. Infantino will Teile der WM an private Investoren verkaufen und so noch mehr Geld machen. Kommt jetzt die Trendwende bei der Deutschen Bahn. Zum ersten Mal seit 2019 kann der Konzern für das erste Halbjahr wieder einen Gewinn verkünden von knapp 150 Millionen Euro. Silas Quiring.
2: Ja, das ist im Vergleich zu den Miesen aus den letzten Jahren zwar noch überschaubar, aber es wäre mal ein Anfang. Ein Grund ist, dass die Bahn mittlerweile effizienter arbeitet, sagt sie zumindest selbst. Gleichzeitig sind aber auch viele Menschen wegen der hohen Spritpreise öfter mit dem Zug gefahren. Die Pünktlichkeitsquote von unter 60% im Fernverkehr ist weiter ausbaufähig. Immerhin geht's mit den Baustellen voran. Von den geplanten 28.000 in diesem Jahr ist die Hälfte schon fertig.
1: Im Gazastreifen rückt eine dauerhafte Friedenslösung näher. Die Hamas hat bestätigt, sich mit Israel auf eine vollständige Entwaffnung geeinigt zu haben. US-Präsident Trump spricht auf seinem Online-Portal Truth Social von einem entscheidenden Schritt Richtung Frieden. Die Waffen sollen schrittweise abgegeben werden. Danach soll sich Israels Armee aus dem Gebiet zurückziehen. Eine internationale Truppe und eine palästinensische Polizei sollen dann übernehmen. Die Prüfung der stark gestiegenen Spritpreise stößt auf juristischen Widerstand. Zwei Mineralölkonzerne haben gegen sogenannte Auskunftsbeschlüsse des Bundeskartellamts geklagt, berichtet die Bild. Das Bundeskartellamt will anhand der Daten prüfen, ob die Konzerne die Nahostkrise für unzulässige Gewinne nutzen. Fast 40.000 Fans waren in der letzten Fußball-Bundesliga-Saison im Schnitt bei den Spielen der ersten und zweiten Liga. Ein neuer Rekord. Insgesamt wurden über 21,4 Millionen Tickets abgesetzt. Die meisten Zuschauer gab es auch im größten Stadion, mit im Schnitt 80.000 Fans beim BVB.

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0: die Zeit. 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
2: Im Studio Holger Dilk. Zigtausende Schulabgänger starten kommende Woche ihre Ausbildung im Handwerk. Laut Zentralverband des Deutschen Handwerks wurden bundesweit im ersten Halbjahr fast 68.000 Ausbildungsverträge abgeschlossen, nochmal 5% mehr als im Vorjahr. Zu den beliebtesten Ausbildungen sagte ZDH-Geschäftsführer Dirk Pilage.
3: Trends in der Ausbildung sind tatsächlich auch die großen Trends, die uns alle beschäftigen. Energie- und Klimawende, Digitalisierung, nachhaltige Mobilität, Gesundheit, vor allem mit Blick auf eine älter werdende Bevölkerung. Alle Berufe, die das abdecken, die liegen dann auch im Trend. Die werden nachgefragt, egal ob in der Stadt, egal auf dem Land. Das sind die Betriebe, die auch am schnellsten ihre Plätze besetzt bekommen.
2: Sachsen droht der Bundesregierung mit einem Stopp der Renten- und Pflegereform. Ohne Änderungen werden wir im Bundesrat nicht zustimmen, sagte Ministerpräsident Kretschmer dem Redaktionsnetzwerk Deutschland. Finden sich weitere Länder, könnte die Reform scheitern. Die stark gestiegenen Spritpreise beschäftigen jetzt auch die Gerichte. Zwei Mineralölkonzerne gehen laut Bild-Zeitung gegen

0: Das hat die UEFA beschlossen. Einzelheiten von Tom Husse.
1: Die UEFA hatte das schon vor einigen Tagen angedroht. Jetzt gab es ein Krisentreffen und da haben sich die Mitgliedsverbände einstimmig auf einen möglichen Boykott der WM geeinigt. Ihre Botschaft ist klar. Solange die Pläne von Infantino auf dem Tisch liegen, werde kein europäisches Land an dem Turnier teilnehmen. Die Weltmeisterschaft gehört dem Fußball, heißt es in einer gemeinsamen Erklärung. Infantino will Teile der WM an private Investoren verkaufen und so noch mehr Geld machen.
0: Auch der nord- und mittelamerikanische Verband hat den Plänen bereits eine Absage erteilt. Afrikas Verband zeigt sich dagegen offen.
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3: Mit KI-Support. Wolkig ist es gerade und im Nordosten sind auch mehr Wolken am Start, meist bleibt's aber trocken. Richtung Vormittag kommt im Nordwesten Regen dazu und später sind in der Westhälfte mehr Wolken unterwegs. Ab und zu gibt's auch Schauer oder Gewitter. Dazu werden es heute zwischen 20 und 39 Grad. Morgen geht's mit Sonne und Wolken weiter, maximal 32 Grad.

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0: Roger Miller und England Swing war der Opener meiner Sendung
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0: Der letzte ist heute. Der letzte im doppelten Sinne. Genau. Der letzte Arbeitstag der Woche. Der letzte Julitag im Monat. 2026 im Monat Juli, ne? Heute ist der 31. Juli 2026. Heute was ist das letzte Mal im Juli, ne? Was ist das nächste Mal? Heute ist schon August. Blöder. Also gerne, du quatschst immer in dem hier Zeug. Das stimmt. Montags bis Freitags live von 6 bis 9 und unlive von 3 Uhr in der Nacht bis 6 Uhr an. Immer die Wiederholung vom Vortag. Zur vollen Stunde gibt's bei mir die Nachrichten, Sport und Wetterbericht, wie eben gehört. In der 20. Sendeminute ein kleiner Beitrag. Dann um 9:30 die Wetteraussichten und 9:10 gucken, wer heute Geburtstag hat. Musikalischerseits immer der

stete Wechsel von deutsch in nicht deutsch gesungenem Liedgut, dazwischen die aktuelle Uhrzeit und zack ist der Drop so gut wie lutscht da. 6 Uhr und das haben wir's. 8 Minuten gleich. Paar Sekündchen fehlen noch. 8 Minuten nach 6. Nach Roger Miller in Englisch hören wir was Deutsches von Manuela. Die hatten wir gestern auch im Programm, aber mit einem anderen Titel fällt mir gerade ein. Ich gehe noch zur Schule, singt sie jetzt. Ja. Vielleicht sollte ich auch noch mal zur Schule gehen, ne? Und Benimm- und Anstandsregeln lernen. Nicht? Na gut. Ich glaube, bei mir ist sowieso Hopfen und Malz verloren. Schön, dass ihr da seid, ihr Lieben. Moin, Prost, Kaffee.

Ja, das ist schon etliche Jahrzehnte her bei mir. Ich bin ja schon alter Sack. Manuela sang "Ich geh noch zur Schule". Bei ihr ist es auch schon etwas länger her, wo sie den Titel gesungen hatte. 6:11, 6:04 haben wir es in der Zwischenzeit. Jetzt gibt's eine schnuckelige Nummer. War die in den 70ern? Ich überlege gerade, wann hat die den, haben die den gesungen? Ja doch, Ende der 70er. So eine Art One-Hit-Wonder. Ihr wisst schon, das sind Titel, wo diese Band oder die Formation oder der Gesangskünstler nur einen großen Hit hatte und alles andere ist nicht so erfolgreich gewesen. So, das nennt man dann ein One-Hit-Wonder. Das hören wir jetzt von der Michael Sieger Band Let's All Chant. Aber der hier, der haute richtig rein.

Let's all chant mit der Michael Sieger Band hier in der Sendung Der Morgen mit Gernot um 6 Uhr und 14 Minuten. Eine Minute vor 6:45 haben wir es in der Zwischenzeit. Jetzt gibt es eine klare Ansage in meine Richtung. Ich nehme das, also ja, ich ziehe mir die Jacke an. Hier steht, dich soll der Teufel holen. Ja. Ich bin ja schon der Gehirnte. Ja. Vielleicht muss ich irgendwas einholen. Nee, das ist ein Gesangstitelchen von Andrea Berg. Hören wir uns an. Jetzt, bevor wir die hören, ein kleiner Hinweis in eigener Sache. Liebe Sternchen, Hörer, Sternchen, Innen. 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So ein Blödsinn gibt es hier nicht. 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Liebe Radiohörer, danke fürs Einschalten hier in der genderfreien Sendung Der Morgen mit Gernot.

0: Der originale Eugen Römer Sound, den hörte man zum Anfang bei Andrea Berg. Später dann gute Zusammenarbeit mit Dieter Bohlen und hier noch einer der ersten Songs, die sie gesungen hat. Dich soll der Teufel holen. Wir haben es 6:19 in der Zwischenzeit. Eine Minute trennt uns noch vor 10:50. Was für ein Teil? Sag mal doch mal die Uhrzeit. Die war ja gut. Na ja, gut, dann machen wir es mal anders. 7:04? Nee, nicht? Gut, wir lassen es so. Oder ich quatsche noch ein bisschen dämlich und dann ist es 7:10. Na gut, nee, der Beitrag. Der Beitrag, den hören wir jetzt. Und anschließend gibt's OMD bzw. Orchestral Maneuver in the Dark und Genie Dick Engineering. Na bitteschön. Als besonders anhänglich erwies sich ein VW Golf in Aschaffenburg. Ein Busfahrer staunte nicht schlecht, als er plötzlich mit dem Golf als Anhänger unterwegs war. Wie die Polizei am Mittwoch mitteilte, war der Wagen nachts auf den vor ihm geparkten VW-Bus gerollt und hatte sich dabei in dessen Anhängerkupplung eingehakt. Polizisten schoben den Golf wieder auf seinen Parkplatz zurück. Ein zufällig vorbeikommendes Baufahrzeug schenkte ihnen einen Holzkeil zur Sicherung des Autos.
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0: Orchestral Maneuvers in the Dark, Genetic Engineering, klingen Ende aus, vorbei. 6 Uhr und 24 Minuten habe ich eben abgelesen, 6 Minuten vor 6:30. Guck an, was gibt's jetzt? Ach ja, siehst du, diese Formation, die ist, war die eigentlich vor, ich überlege gerade, ob die nur in der Neuen Deutschen Welle zu hören war? Oder hatten die schon irgendeine Vorgeschichte? Ich glaube ja, ne? Aber richtig rausgekommen sind sie in der Neuen Deutschen Welle-Zeit. Die Rede ist von Rheingold. Ja? Dreiklang Dimension ist einer ihrer bekanntesten Titel und den ziehen wir uns jetzt auch rein. Irgendwas will da nicht so richtig passen bei mir. Ich muss mal nachdenken. Vielleicht kommt's mir und es geht mein Licht auf, während der Titel spielt. Bei dir, Gerdot, da sind alle Birnen kaputt und durchgebrannt. Das kann sein.
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0: Rheingold und Dreiklang Dimensionen um 6:28, 7:02. Wir hören gleich den Wetterbericht. Ein paar Verbrauchertipps schließen sich an. Und dann gibt's Trini Lopez mit Lemon 3. Zuvor habe ich hier gerade einen kleinen Beitrag entdeckt. Ja, den fand ich ganz nett. Die Ossis unter euch, die werden das Titelchen noch kennen. Die kleine weiße Friedenstaube. Ja, das hat die die Erika Schirmer, ja, die hat das Ding komponiert aus der ehemaligen DDR und die wird heute 100 Jahre alt. Ja, siehste, der Frieden ist nicht tot zu kriegen. So ist richtig. Ja, das meine ich aber liebevoll, ja, nicht negativ, Gottes Willen. Ne? Heute feiert sie in einer Seniorenresidenz am Rande des Harzes ihren 100. Geburtstag. Herzlichen Glückwunsch an der Stelle. Ich habe gerade überlegt, soll ich den Titel jetzt singen? Nee, ich glaube, dann macht ihr alle aus, dann schaltet ihr aus. Aber ich guck mal, ich habe gerade gesehen, es gibt zwei Gesangsinterpreten, die das Ding gesungen haben. Ich guck mal, während der nächste Song jetzt läuft, ob ich den irgendwo rankriege. Vielleicht spiele ich den dann, ne? Mal gucken. Ich guck mir das jetzt mal an. Also die kleine weiße Friedenstaube, die Komponistin, die wird heute 100 Jahre. Herzlichen Glückwunsch dazu. Und nun, wie alles angekündigt.
1: Mit KI-Support. Wolkig ist es gerade und im Nordosten sind auch mehr Wolken am Start, meist bleibt's aber trocken. Richtung Vormittag kommt im Nordwesten Regen dazu und später sind in der Westhälfte mehr Wolken unterwegs. Ab und zu gibt's auch Schauer oder Gewitter. Dazu werden es heute zwischen 20 und 39 Grad. Morgen geht's mit Sonne und Wolken weiter, maximal 32 Grad.

Trini Lopez und Lemon Tree. Dann werden wir das erstmal machen. Ich habe den tatsächlich gefunden, den Titel, und den hören wir uns jetzt tatsächlich mal an. Ja, kleine weiße Friedenstaube. Und der wird interpretiert tatsächlich von Marianne Rosenberg. Gar nicht mal so schlecht, wa? Ziehen wir uns mal rein, wie sich das Ding jetzt anhört hier. Ah, wie gesagt, die Schreiberin, die wird heute 100 Jahre alt. Ja, die Ossis von euch können jetzt mitsingen. Die werden bestimmt textischer sein. Mal sehen.

Also zugegeben, das habe ich ein bisschen anders in Erinnerung, aber dennoch nicht unflott hier in der Darbietung von Marianne Rosenberg. Tja, ja, kannst du mal sehen. So, jetzt muss ich erstmal so umändern. Hier ändern wir um. Was machen wir jetzt? Jetzt kommen wir hier zu diesem Thema.

Gucken wir mal, wer denn da heute so den Puzzletag hat. Heute am 31. Juli, unter anderem Louis de Funès, ja, der französische Schauspieler und Komiker, der ist 1914 geboren und im Alter von 68 Jahren 1983 verstorben. Wen haben wir noch? Gucken wir mal. Oleg Popov, das war ein russischer Clown, ja, der ist 1930 geboren, der hätte heute auch Geburtstag gehabt. 2016 im Alter von 86 Jahren von uns gegangen und der deutsche Sänger Ivan Reprow, ja, 1931 geboren. Er ist im Alter von 76 Jahren 2008 von uns gegangen. Wen haben wir noch? Guck mal, weiter hochscrollen. Hier, guck mal. Isabelle Varell, ja, die kennen wir auch, deutsche Sängerin und Schauspielerin. Die wird heute 65 Jahre alt. Herzlichen Glückwunsch, liebe Isabelle Varell, der US-amerikanische Schauspieler Wesley Snipes, ja, den kennen wir von Blade, ne, 1, 2, 3, 4 oder so ähnlich, wird heute 64 Jahre alt und gesanglich gratulieren wir, ne, warte mal, erstmal noch hier die britische Schriftstellerin von den Harry Potter Romanen, ne, Joan K. Rowland, die wird heute 61 Jahre alt und gesanglich heute die niederländisch-deutsche Sängerin C.C. Catch. 62 Jahre wird sie alt heute und singt uns jetzt auch das Ständchen dazu. Ein schönes Medley. Na, bitteschön.

0: Guck mal einer an, die Sissi Catch, die heute Geburtstag hat. Herzlichen Glückwunsch mit einem kleinen Medley. Ne? Wenn wir nächste Stunde mal was anderes noch spielen. Jetzt gibt's wieder was für unsere Leinenetz Country und Western Freunde. Ja, da habe ich ja immer den ein oder anderen Titel dabei. Wie wir ja wissen, 6 Uhr und 43 Minuten ist es inzwischen, 2 Minuten vor 6:45. Truckstop ist dran und die meinen, mein Opa, das bin ich. Und wenn man genau auf den Text zuhört und schnelle Ohren hat, ja, im wahrsten Sinne des Wortes, dann kommt genau das auch wirklich am Ende des Titels bei raus. Ja, Sachen gibt's, die gibt's gar nicht. Doch, das ist hier tatsächlich wahr, die Nummer. Hören wir gleich in wenigen Sekunden. Geht's los.
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0: Ja, ganz einfach, wa? Also einfach nicht, bisschen schwer, aber einfach nachzuvollziehen ist tatsächlich so. Mein Opa, das bin ich. Tragstorp hat da eben ein Lied von zu singen gewusst. Wir haben es 6:47, 6:47, 7:15. Lazy G. Dalton hören wir mit einem schwarzen Kaffee. Den hatten wir schon mal im Programm am Mittwoch, glaube ich, ne? Aber es war eine andere Version, ja. Ich habe dann Shitstorm erhalten und gesagt, nein, da haben sie gesagt, das ist nicht die tanzbare Variante, die wir im Leidendance immer haben. Wir haben eine andere. Gut, ich hoffe, dass das jetzt die richtige ist. Lauschen wir mal rein.
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0: Black Coffee und Lazy G. Jordan hier um 6:51, 7:09. Alle, die los müssen, auf einmal Malore, wünsche ich ein schönes Wochenende. Alle anderen schön artig dranbleiben und weiter zuhören. Ja? Haben wir noch zwei Titel hin? Ja, kriegen wir noch. Erstmal gibt's ein bisschen was fürs Herz von Gigi Anderson. Du hast gesagt, es ist zu Ende. Das wäre sehr traurig. Mal sehen, ob da vielleicht ein Happy End drin ist. Ne? Ich werde den Text mal jetzt verfolgen.
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0: Schöne Nummer, wa? Gigi Anderson, du hast gesagt, es ist zu Ende. Ist es auch. Und zwar mit der ersten Stunde der Sendung der Morgen mit Gernot. Ne? Aber wir haben noch zwei vor uns. Jetzt gibt es gleich die Nachrichten, Sport und Wetterbericht in kompakter Variante, damit ihr richtig gut informiert durch den Tag kommt. Und bis ran an die solchen haben wir noch ein bisschen Modern Talking und with a little love. Bis gleich, ihr Lieben. Schönartig dranbleiben und gerade sitzen. Ja, hört doch bitte auf, mit den Beinen zu wackeln. Schön gekleckert auch wieder. Guck da, da, unter der Tasse. Da siehst du, alles voll. Mann, Mann, Mann.
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0: Zeit. 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
2: Im Studio Holger Dilk. Zum Ausbildungsstart kommende Woche liegt auch das Handwerk ganz hoch im Kurs bei den Schulabgängern. Fast 68.000 Ausbildungsverträge wurden allein von Januar bis Juni abgeschlossen. Das sind nochmal 5% mehr als im Vorjahreszeitraum. Dirk Pilage, Geschäftsführer des Zentralverbands des Deutschen Handwerks, sagte uns:
3: Das Ausbildungsjahr startet zwar offiziell zum 1. August, es ist aber auch immer noch möglich, eine Ausbildung anzufangen, bis weit in den Herbst hinein. Ungefähr 20.000 Stellen haben wir noch frei für Ausbildung. Das heißt, die jungen Leute, die noch nichts gefunden haben oder die noch suchen, haben auch jetzt noch eine Chance, ins Handwerk zu kommen.
2: Sachsen droht der Bundesregierung mit einem Stopp der Renten- und Pflegereform. Ohne Änderungen werden wir im Bundesrat nicht zustimmen, sagte Ministerpräsident Kretschmer dem Redaktionsnetzwerk Deutschland. Finden sich weitere Länder, könnte die Reform scheitern. Kretschmer warnt vor Nachteilen für Ostdeutsche mit anderen Erwerbsbiografien und niedrigeren Renten. Die Beratungen zur Reform sollen nach der Sommerpause starten. Die stark gestiegenen Spritpreise beschäftigen jetzt auch die Gerichte. Zwei Mineralölkonzerne gehen laut Bild-Zeitung gegen Auskunftsbeschlüsse des Bundeskartellamtes vor. Die Behörde will mit den angeforderten Daten prüfen, ob die Unternehmen die Nahostkrise für unzulässige Preisaufschläge genutzt haben. Die Hamas soll vollständig entwaffnet werden. US-Präsident Trump hat auf True Social verkündet, dass dafür eine Vereinbarung erzielt worden sei. Sie soll schrittweise erfolgen. Auch die Terrororganisation hat die Pläne bestätigt. Weltweit sind zuletzt wieder weniger Menschen mit dem Flugzeug unterwegs gewesen. Im Juni ist die Nachfrage deutlich gesunken, um

Im Richtung Nordwesten regnet es schon. Später bleibt es wechselhaft. Zwischendurch sind auch Gewitter drin, teils kräftig. Warm wird's trotzdem. An der Küste um 20 Grad, sonst 23 bis 39 Grad. Morgen dann Sonne und Wolken, anfangs noch Regen, später vereinzelt Schauer und Gewitter, maximal 32 Grad.

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0: Creedence Clearwater Revival. Down on the Corner, das war der Opener der zweiten Stunde meiner Sendung.
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0: Freitag. Freitag ist heute. Wir starten zusammen ins Wochenende hier am 31. Juli 2026. Ihr hört wie immer die Sendung Der Morgen mit Gernot, die es montags bis freitags live gibt von 6 bis 9 und unlive von 3 Uhr in der Nacht bis 6 Uhr ran immer die Wiederholung vom Vortag. Bei mir in der Sendestunde, die ist gut strukturiert, fangen wir an mit Nachrichten, Sport- und Wetterbericht. In der 20. gibt es einen kleinen Beitrag, um halb dann die Wetteraussichten und 10 nach halb gucken wir, wer heute Geburtstag hat. Musikalischerseits seid ihr auch gewöhnt, meine Stammhörer wissen, genau, hier ist der Fairnessfilter scharf geschaltet, bedeutet, ich spiele immer einen deutschsprachig gesungenen, gefolgt von einem nicht deutschsprachig gesungenen Titel, das immer im Wechsel und dazwischen, na klar, die aktuelle Uhrzeit in der Morgensendung, das gehört sich so. Wir haben 7 Uhr und gleich 8 Minuten, ein paar Sekündchen fehlen noch, 8 Minuten nach 7 und nach CCR hören wir was Deutsches mit Uwe Beck. Uwe Beck, der war schön. Der war ja gut. Siehst du, ich bin noch nicht ganz wach oder bald wieder am Schlafen. Ne? Uwe Busse und Comeback heißt zusammen Uwe Beck. Richtig, super zusammengeschnitten und abgekürzt.

0: Comeback. Ja, ja, später, später. Jetzt bleibe ich erstmal hier. Uwe Busse um 7 Uhr und na gleich 12 Minuten. 3 Minuten vor Viertel 8. Jetzt wird es ein bisschen älter zwar, aber etwas rocklastiger dafür. Ne? Ich guck mal, von wann ist das Ding eigentlich? Oha, von 72. Den Titel singt auch Gary Ass. Und Rudolf und die Rocker, Rudolf Rock und die Schocker, die auch, die singen das Ding auch mit einem deutschen Titel, der heißt Ost-Berlin. Ja, hören wir vielleicht ein andermal. Jetzt in der englischen Fassung mit Harley Quinn. Es handelt sich um den Titel New Orleans. Da ist er.
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0: Harley Quinn. Harley Quinn. New Orleans. 7:15 in der Zwischenzeit. Genau 7:45 haben wir es. Oder auch 7:15. Die Vorabendserie. Der unbekannte Stuntman. Ja? Ein Colt für alle Fälle. Ne? Kennen wir. Die Titelmelodie, die habe ich ja vor 3-4 Wochen schon mal gespielt. Jetzt spielen wir sie mal mit einem deutschen Text. Tom Astor hat das Ding nämlich auch eingesungen. Mit der gleichen Melodie, nur mit einem deutschen Text. Ja, nicht verkehrt, dann versteht man wenigstens, um was es da geht.
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0: Ja, im Original singt das Ding Colt Sivers. Ah, genau. Lee Majors. Ne? Colt Sivers in der Fernsehserie und Lee Majors als Künstlernamen. Ne? Ist klar. Tom Astor hier und ein unbekannter Stuntman. Die Titelmelodie, die in der Vorabendserie, ein Colt für alle Fälle, verwendet wurde. Genau, 7 Uhr und 19 Minuten. Ja, eine Minute fehlt noch, aber es macht nichts. Ist nicht so schlimm. Wir hören jetzt trotzdem den Beitrag. Und dann gibt's die Hollies mit Long Cool Woman in a Black Dress.
1: Chaos vor transparentem Haus. Das architektonische Experiment eines transparenten Hauses in Chile hat für Aufregung gesorgt. Hunderte Schaulustige verursachten am Dienstagmorgen einen Verkehrsstau im Zentrum der Hauptstadt Santiago de Chile, als sie eine Hausbewohnerin beim Baden zusahen. Nachdem sie die Menge tagsüber aufgelöst hatte, warteten die Neugierigen am Abend bereits wieder auf die Heimkehr der Hausbewohner von der Arbeit. »Die müssen verrückt sein«, kommentierte eine ältere Frau das Geschehen in der Wohnung, die alle Passanten Einblick gewährt. Bei dem Haus in der Nähe des Präsidentenpalastes handelt es sich um ein Projekt von Architekturstudenten. Ihre Absicht ist es, eine Debatte über die Grenzen der Architektur auszulösen.
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0: The Hollies und Long Cool Woman in a Black Dress. Schönes Ding. 7:24 haben wir. 6:08. Ihr Lieben, ich denke mal, ihr kennt alle den Titel von Irene Cara, ne? Aus den 80ern, Flashdance, Water Feeling. Ja? Die Ramona Wolf, die singt das Ding auch in Deutsch. Flashdance, Tanz im Feuer. Und die Opernsängerin oder Operettenstar, könnte man durchaus sagen, ja, Angelika Milster, die hat auch eine deutsche Variante. Und die hören wir uns jetzt mal an. Tanz im Feuer. Schöne Mucke aus den 80ern. Und dann wenden wir uns so langsam dem Wetter zu. Aber erst Angelika Milster und Tanz im Feuer.
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0: Flashdance Water Feeling mit Irene Carrall ist das englische Vorbild. Und hier in der deutschen Fassung mit Opernstar, könnte man tatsächlich durchaus sagen. Oder Operettenstar hat er also ja auch zu Hause, die Angelika Milster. Und Tanz im Feuer. 7 Uhr und 29 Minuten, eine Minute trennt uns noch vor der halb acht Marke. Sprich auch vor der Halbzeit der kompletten Sendung der Morgen mit Gernot. Wir hören jetzt wie immer zu der Zeit die Wetteraussichten und anschließend gibt es eine schöne Nummer. Im Original ist die von Dingens. Wer ist Dingens? Hier, von Smoke. Ne? Smoke, My Friend Jack. Ja, Rudolf Rock und die Schocker haben das Ding auch mal in Deutsch von sich gegeben. Mein Freund Jack ist zuckerkrank. Das hört sich echt lustig an vom Text her. Ne? Und wir hören mal die Variante hier mit der Formation Boney M. Ja? My Friend Jack. Aber erst das Wetter.
1: Mit KI-Support. Viele Wolken gibt es heute früh in vielen Ecken und vor allem Richtung Nordwesten regnet es schon. Später bleibt es wechselhaft, zwischendurch sind auch Gewitter drin, teils kräftig. Warm wird's trotzdem, an der Küste um 20 Grad, sonst 23 bis 39 Grad. Morgen dann Sonne und Wolken, anfangs noch Regen, später vereinzelt Schauer und Gewitter, maximal 32 Grad.

0: Ja, schöner Titel von Smoke im Original und auch den hat Frank Farian, seine Damen, ja, drei vom Grill, nee, die sind es nicht vom Grill, gesungen, My Friend Jack Boney M. 7:35 haben wir es, 8:05. Die Flippers nochmal und dann wenden wir uns dem Geburtstagskind, der Meere des Tages zu. Weit, weit von Hongkong hören wir.
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Na, gucken wir mal, wer heute Geburtstag hat. Heute am 31. Juli oder Geburtstag hätte, ne, hätte. Zum Beispiel Louis de Funès, ja, den kennen wir durchaus, den französischen Schauspieler und Komiker, Brust oder Keule oder, ja, ja, Balduin der Trockenschwimmer und was es alles da Schönes gab. 1914 war er geboren gewesen. Gerl, und deine Wortfindung ist heute wieder perfekt. 1983 starb er im Alter von 68 Jahren. Des Weiteren haben wir Ivan Reprov, ne, der deutsche Sänger, 1931 geboren, verstarb im Jahr 2008 und hätte heute auch Geburtstag gehabt. Wen haben wir noch? Gucken wir. Ah ja, guck an, hier Isabelle Varell, ja, die deutsche Sängerin und Schauspielerin, 1961 geboren, feiert heute ihren 65. Geburtstag. Herzlichen Glückwunsch an der Stelle. Wesley Snipes, ne, der US-amerikanische Schauspieler, wir kennen ihn von Blade, 1, 2, 3, 4, viele. Heute wird er 64 Jahre alt. Herzlichen Glückwunsch. Und gucken wir hier noch, Cici Catch, die niederländisch-deutsche Sängerin, wird heute 62 Jahre alt. Ja, kleiner Zögling von Dieter Bohlen, kann man ja so vorsichtig sagen. Und die beiden haben also durchaus Riesenerfolge gefeiert. Wir hören jetzt mal von ihr I Can Lose My Heart Tonight, kennen wir. Und die deutsche Variante, die sang Mary Rose, keine Träne, tut mir leid. Und hier mal vom Geburtstagskind persönlich, Cici Catch.

0: CC Catch, Geburtstagskind des Tages mit I Can Lose My Heart Tonight hier um 7 Uhr und 45 Minuten. Ganz genau 7:45 haben wir es oder auch 7:45 genannt. Elke Best singt eine deutsche Covervariante. Wir kennen das Ding von Susi Quattro, ja, im Englischen. Und hier die deutsche Covervariante Mama's Boy. Hören wir gleich in wenigen Sekunden.
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0: Rocklastige Klänge mit Elke Best und Mamas Boy hier in der Sendung der Morgen mit Gernot um 7.49 Uhr, 4 Minuten nach 7:45. Peter Schilling, den haben wir auch schon lange nicht mehr gehört, ne? Ja, nee, nicht mit Major Tom, sondern The Different Story hören wir jetzt mal in Englisch gesungen. Wissen wir ja, dass wir das auch kann. Hören wir uns jetzt mal an.
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Peter Schilling mit flotter Mucke hier in meiner Sendung Der Morgen mit Gernot. Die zweite Stunde haben wir übrigens auch geschafft, denn es ist 7:53, 7 Minuten vor 8. Aber wir haben ja noch eine dritte Stunde, ne? Und das dann nach den Nachrichten, Sport und Wetterbericht. Bis ran an die Informationen hören wir noch Hubert K. Ne? Mit und ohne Kapelle. Ich kann mich noch erinnern, was die immer für Theater gemacht haben bei der Hitparade beim Dieter Thomas Heck. Ja, sah sehr, sehr lustig aus und manche haben sehr argwöhnisch geguckt aus dem Publikum, was das alles werden soll dort. Ne? Aber wir wissen ja, aus der Vergangenheit hat Erfolg gehabt. Einmal nur mit Erika dieser Welt entfliehen. Hubert K. Bis gleich, ihr Lieben. Dranbleiben!

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2: Im Studio Holger Dilk. Kommende Woche starten zigtausende junge Menschen in ihre Ausbildung. Der Trend hin zu Handwerksberufen setzt sich auch in diesem Jahr fort, sagt man uns beim Zentralverband des Deutschen Handwerks. Auch weil die Berufe Digitalisierung und Tradition verbinden und trotzdem KI-sicher sind. ZDH-Geschäftsführer Dirk Pilage.
3: Handwerk nimmt künstliche Intelligenz mit und nicht andersrum. Handwerk ist sinnstiftend. Handwerk bringt vieles zur Selbstverwirklichung. Und vor allem, Handwerk ist auch immer Team, ist immer Handwerksfamilie. Handwerk ist genau das, wo sich jeder mit dem, was er kann, auch tatsächlich beweisen kann.
2: Sachsen droht mit einem Stopp der Renten- und Pflegereform. Ohne Änderungen werde Sachsen im Bundesrat nicht zustimmen, sagte Ministerpräsident Kretschmer dem Redaktionsnetzwerk Deutschland. Mehr von Mia Hien.
4: Kretschmer kritisiert vor allem die Folgen für Menschen im Osten. Sie hätten oft andere Erwerbsbiografien und bekämen weniger Rente. Deshalb seien sie von den Plänen besonders betroffen. Die Rentenreform gilt als wichtiges Vorhaben der Bundesregierung. Union und SPD wollen die Vorschläge einer Expertenkommission vollständig umsetzen. Die Beratungen sollen nach der Sommerpause beginnen. Stimmen weitere Länder dagegen, könnten beide Reformen scheitern.
2: Die stark gestiegenen Spritpreise beschäftigen jetzt auch die Gerichte. Zwei Mineralölkonzerne gehen laut Bild-Zeitung gegen Auskunftsbeschlüsse des Bundeskartellamtes vor. Die Behörde will mit den angeforderten Daten prüfen, ob die Unternehmen die Nahostkrise für unzulässige Preisaufschläge genutzt haben. Ein KI-Modell hat sich bei einem Test schon wieder selbstständig gemacht, wie der US-Technikkonzern Anthropic bestätigt, hatten Versionen des Modells Cloud Zugriffe aufs Internet und verschafften sich Zutritt zu den Systemen dreier Organisationen. Einen ähnlichen Vorfall gab es schon vor ein paar Tagen. Waschmaschine kaputt, Smartphone defekt oder der Fernseher streikt. Seit heute gilt europaweit das Recht auf Reparatur. Hersteller müssen solche Geräte kostenlos oder zu einem angemessenen Preis reparieren. Außerdem müssen passende Ersatzteile verfügbar sein. Die UEFA droht jetzt offen mit einem Boykott der Fußball-WM. Solange die Investorenpläne der FIFA auf dem Tisch liegen, werde keine europäische Nationalmannschaft an einer WM teilnehmen.

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0: Tyrannosaurus Rex, T-Rex mit Metal Gru, war der Opener der dritten Stunde meiner Sendung.
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0: Endlich Freitag. Ja, endlich. Bene hoch Amerika. 2 Tage nichts machen. Wieso, Gernot, was machst du denn sonst den Rest der Woche? Freitag der 31. ist heute, der 31. Juli 2026. Ihr hört die Sendung der Morgen mit Gernot, die es montags bis freitags immer 3 Stunden lang live gibt und unlive von mitten der Nacht 3 Uhr bis 6 Uhr ran, die Wiederholung vom Vortag. Diese Sendung hier wird Montag früh wiederholt ab 3 Uhr, ja? Da ist es jetzt gerade 5 Uhr und irgendwie 8. Gleich 8, so ungefähr. Aber jetzt hier ist es Freitag. Wir starten ins wohlverdiente Wochenende. Genau, bei mir in der Sendung zur vollen Stunde Nachrichten, Sport und Wetterbericht in kompakter Variante. Dann in der 20. Sendeminute ein kleiner Beitrag. Um 9:30 lese ich höchstpersönlich das Wetter vor. Nix mit KI-Support, sondern mit den Daten vom Wetterfrosch Kurt aus Berlin-Tegel. 9:50 gucken wir, wer heute Geburtstag hat. Und musikalischerseits, der Fairnessfilter ist scharf geschaltet, bedeutet, bei mir hört ihr immer einen deutschsprachig gesungenen, gefolgt von einem nicht deutschsprachig gesungenen Titel und dazwischen die aktuelle Uhrzeit. Und wenn ihr ganz lieb seid, kriegt ihr noch einen dämlichen Spruch dazu vom Moderator. Der ist dann gratis, kostenlos sogar und manchmal auch umsonst. So, legen wir los, wa? Legen wir los. Nach T-Rex in Englisch gibt's was Deutsches. So fängt es immer an. Ja, das stimmt. Ich sag's euch. Erst große Liebe versprechen oder erst, wie war das? Erst Ballon aufblasen, dann hinterher Luft rauslassen. Alma Cohn singt diesen schönen Song.

0: Ich stell mich nochmal vor und dann geht's los.
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0: Ja, ja, immer das Gleiche mit den Kerlen, die wollen immer das Gleiche, wa? Ja, ja, und die Mädels, die wollen immer das andere, ist klar.
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0: Armer Kogan, so fängt es immer an. 8 Uhr und 12 Minuten, 3 Minuten vor Viertel 9. Hermans sind angesagt mit Something's Happening. Na siehste, geht doch.
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0: Fröhliche, gute Laune Musik mit der Quasselstrippe hier am frühen Morgen. Die Sendung heißt Der Morgen mit Gernot. Das ist meine Wenigkeit. Und ich amüsiere mir wie Bolle auf dem Milchwagen für euch dufte Mucke zu spielen. Ja, und das montags bis freitags von 6 bis 9. Jetzt gibt's einen Text mit einem bisschen Lerneffekt bei. Richtig, von Juliane Werding. Man muss das Leben nehmen, wie das Leben eben ist. Wird dieses Mann jetzt mit zwei N geschrieben oder mit einem nur? Das ist die Frage. Kennt ihr eigentlich den Unterschied zwischen Mann und Frau? Habe ich euch den schon mal erzählt? Der ist schon ein paar Jahre her, wa? Warte, pass auf, ich sag euch den Unterschied. Ihr braucht nur Mann und Frau buchstabieren, dann hört man den Unterschied, ja? Pass auf jetzt. Mann buchstabierst du so. Ja, hört sich gut an, ne? Und pass auf, jetzt Frau, hört ihr laut zu, buchstabier ich auch. Pass auf, geht los. W. I. B. Gernot, nee.
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0: Das stimmt. Man kriegt in diesem Leben leider nichts geschenkt. Wie wahr sie hat, die Juliane Werding. Man muss das Leben eben nehmen, wie das Leben eben ist. Genau. 8:21. Das macht, warte mal, ich nehme mal einen Taschenrechner. Moment. 8 dividiert durch 21. Das macht genau 9:09. Jetzt gibt's den Beitrag, den versprochenen. Und anschließend gucken wir mal uns eine schicke Sonnenbrille aus, ja, für den heutigen so sonnendurchzogenen Tag. Genau. Musikalischerseits unterstützt mit Tracy Ullman und Sunglasses. Aber erst der Beitrag. Franzose über Nacht im Sexshop eingesperrt. Im nordfranzösischen Reims hat ein 25-Jähriger unfreiwillig eine Nacht in einem Sexshop verbringen müssen. Der junge Franzose war am späten Samstagnachmittag in den Laden gekommen, in eine Videokabine gegangen und im Sessel eingeschlafen, wie am Montag bekannt wurde. Der Verkäufer hatte den Kunden nicht weiter beachtet und den Laden am späten Abend abgeschlossen. Der 25-Jährige wachte erst um 3 Uhr morgens in seiner Kabine auf und verbrachte nach 12 weiteren Stunden in dem Sexshop. Erst am Sonntagnachmittag um 15 Uhr traute er sich, über das Ladentelefon die Polizei anzurufen, die ihn schließlich befreite. Nach Angaben des Verkäufers musste er sich jedoch vorher vor den Polizeibeamten ausziehen, die sich überzeugen sollten, dass er nichts aus dem Sexshop gestohlen habe.
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0: Tracy Ullman und Sunglasses. Ja, schöne Nummer aus längst vergangenen Zeiten. 8:25 haben wir es. 5 Minuten vor 8:30. Gleich wenden wir uns den Wetterdaten zu. Und zuvor hören wir noch Mucke mit den Strandjungs. Kaffee braun, ja. Aber warte mal, eben muss ich erzählen. Pass auf jetzt. Geht los. Ihr sollt zuhören. Leise. Huhu. Warte, Onkel Gernot hat was zu erzählen. Pass auf, jetzt geht's los. Eine Hochschwangere kommt mit so einem kleinen 4-jährigen Knaben Hand in Hand in den Krankenhaus, zack, in den Kreissaal, weil sie kurz vor der Entbindung steht. Sagt sie zu dem Knirps, du setzt dir jetzt da hin und rührst dich nicht vom Fleck. Alles gut. Mutti auf die Pritsche ruf. Die Hebamme kommt, Arzt alles, sie bringt das Neugeborene zur Welt. Ja, ist klar. Der Arzt nimmt es an den Beinen hoch und gibt den kleinen Klaps auf den Po ruf, wa? Ist ja klar, damit es dann atmet. Der Bengel auf der Banke, der sieht es, springt auf und brüllt. Und jetzt noch ein anständiges Ding in die Fresse. Was kraucht er denn darin?
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0: im Original A Get Around von den Beach Boys und hier mit den Strandjungs in der deutschen Fassung. Kaffee braun, Paul wird nicht braun. Oh, warte, da will ich erstmal nichts zu sagen. Das lassen wir mal so. 8 Uhr und 29 Minuten, eine Minute vor 8:30. Wir wenden uns jetzt den Wetterdaten zu. Warte mal, dazu muss ich mal das KI Schnickschnack hier entfernen. Habe ich entfernt. Nach den eventuell Verbrauchertipps, die ihr hört, gibt's Rocky Burnett, ne? Tired to turn to line. Zuvor gucken wir mal auf die Daten, auf die Wetterdaten von meinem Wetterfrosch Kurt aus Berlin-Tegel. Der sagt mir nämlich von den 16 Landeshauptstädten der 16 Bundesländer die aktuellen Temperaturen durch. So, das vergrößern wir uns erstmal so ein bisschen. Fein. So, jetzt ist schön. Ach, was schön. Danke, Kurt, an der Stelle fürs Zuschanzen der Daten und dir ein schönes Loch im Hemde. Berlin 21 Grad und bewölkt. Bremen 17 Grad, teils neblig. Aha. Na, guck an. Dresden 23 Grad und sonnig. Düsseldorf 19 Grad, stark bewölkt. In Erfurt 19 Grad, bewölkt. Hamburg meldet 18 Grad, teils neblig. Hannover ebenfalls teils neblig, aber bei 17 Grad. Kiel hat 16 Grad und bewölkt. Magdeburg 20 Grad bewölkt. In Mainz 21 Grad bewölkt. München 24 Grad und wechselnd bewölkt. In Potsdam 21 Grad, stark bewölkt. Saarbrücken 21 Grad, wechselnd bewölkt. Schwerin 18 Grad und bewölkt. Stuttgart 21 Grad, wechselnd bewölkt. Und wie immer zum Schluss Wiesbaden 21 Grad und bewölkt. Und das Wetter als solches sieht wie folgt aus. Heute wird es in Deutschland vielerorts hochsommerlich heiß. Allerdings steigt im Tagesverlauf auch das Gewitterrisiko. Die wichtigsten Punkte für heute. Temperaturen meist 28 bis 38 Grad. Besonders heiß im Süden und Südosten. Vormittags vielerorts sonnig bis leicht bewölkt. Nachmittags und Abend. Vor allem in der Mitte und im Süden entwickeln sich teils kräftige Gewitter mit Starkregen, Hagel und Sturmböen. Lokal sind Unwetter möglich. Im Nordosten kann es ebenfalls gebietsweise zu Starkregen kommen. Für Teile der Südosthälfte gilt eine starke Wärmebelastung. Der Deutsche Wetterdienst empfiehlt, ausreichend zu trinken, direkte Mittagssonne zu meiden und körperliche Anstrengung möglichst zu reduzieren. Danke, Kurt, für den ausführlichen Wetterbericht. Sieht sehr gut aus. Also heute keine Anstrengung. Also sprich, praktisch wie immer, ne? Hier ist der Rest.
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0: Tired-Turn. Nee, Tired-Off-Turn, so ist richtig. The Line mit Rocky Burnett. Die Nummer hat mein Jugendidol Mr. Shake and Stevens auch von sich gegeben und geschmettert. In gleich gutem Erfolg. Ja, habe auch schon das ein oder andere gehört. Hier bei mir in der Sendung Der Morgen mit Gernot. Jetzt gibt's richtig coole Mucke aus der ehemaligen Genau, um 8 Uhr und 36 Minuten, 6 Minuten nach 8:30. Aber keine Panik für unsere alteingesessenen Bundesländer-Zuhörer. Das war ein schönes Wort. Alteingesessenen Bundesländer-Zuhörer. Ist das ein zusammengesetztes Substantiv? Gernot, was willst du erzählen? Karat. Karat und der blaue Planet. Ja, ja. Aktueller denn je, obwohl der Ding schon älter wie Braunkohl ist. Aber Text? Perfekt. Der unvergessene Herbert Dreilich und seine Mannen Karat. Bitteschön.
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Na, gucken wir mal. Am 31. Juli, der ja heute ist, haben unter anderem oder hätten Geburtstag gehabt. Louis de Funès, ja? Kennen wir. Ich weiß doch, Brust oder Keule. Was haben wir uns amüsiert? Und noch viele, viele andere, ja? Balduin, der Trockenschwimmer und was für sich, was da alles so war. Ja. Naja, war schön. Hat mir gefallen. War sehr, sehr schön. Und der hätte heute Geburtstag gehabt. 1914 ist er geboren. Louis de Funès. Jetzt noch Ivan Reprov, der deutsche Sänger, ne, 1931 geboren, der verstarb 2008 im Alter von 76 Jahren. Des Weiteren haben wir zu erwähnen die Isabel Varell, die deutsche Sängerin und Schauspielerin, 1961 geboren, die feiert heute ihren 65. Geburtstag. Siehste, guck mal einer an. Und der Blade-Hauptdarsteller Wesley Snipes, ja, US-amerikanischer Schauspieler, feiert heute seinen 64. Geburtstag. Herzlichen Glückwunsch an der Stelle. Und last but not least, die Cissy Catch, die niederländisch-deutsche Sängerin, feiert heute ihren 62. Geburtstag und feierte Riesenerfolge in der Zusammenarbeit mit Dieter Bohlen. Hier mal einen richtig tollen Auszug aus ihrem Riesenrepertoire in Medley-Form. Der Megamix 98, den ziehen wir uns rein. Alles Mucke von und mit Dieter Bohlen. Cissy Catch, herzlichen Glückwunsch zum Purzeltag. Da ist er. 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You know what I'm saying? 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

0: Ein kleiner Auszug aus dem großen Repertoire vom Geburtstagskind Cici Catch hier mit dem Megamix 98. Und man hörte natürlich klar und deutlich den Kugelschreiber, hätte ich beinahe gesagt, vom Dieter Bohlen heraus. Apropos Dieter Bohlen. Bevor der Dieter Bohlen der große Dieter Bohlen wurde, hat er noch ein paar andere Experimente vorher gemacht mit verschiedenen Pseudonymen. Unter anderem mit dem Pseudonym Sunday. Ja? Da waren dann zwei, ja, gut gekleidete in Aerobic-Klamotten. Ja, so sah das aus. Sind die bekleidet gewesen? Er in der Mitte, zack, in die Hitparade beim Dieter Thomas Hecken. Und dann ist er aufgetreten mit dem Titel Halle, hey, Luis. Vorher hat er die Nummer instrumental Ricky King rübergeholfen. Der ist total erfolgreich mit dem Ding durchgestartet. In instrumentaler Variante. Hier jetzt mit einem deutschen Text um 8.49 Uhr. 4 Minuten nach 8:45.
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0: Dieter Bohlen mit zwei gut aussehenden Mädels nannte sich Sunday und sang diesen Titel Halle Hey Louise, wie eben gehört. 8 Uhr und gleich 54 Minuten, paar Sekündchen fehlen noch, dann haben wir es 6 Minuten vor 9. Das war's dann für diese ganze Woche, ja. Der Juli ist um, wir hören uns im August wieder, am Montag ab 6 Uhr live und ab 3 Uhr die Wiederholung dieser Sendung hier nochmal. Ich wünsche euch alle ein richtig tolles Wochenende. Viel Spaß jetzt mit den folgenden Sendungen. Morgen, nicht vergessen, von 8 bis 10 Uhr das Radiofrühstück mit Conny und Horst. Ihr wisst schon, das sind die beiden, die bei der Muppet Show immer oben da auf dem Acker saßen. Da die beiden. Ja, so ungefähr müsst ihr euch das vorstellen. Ne? Conny und Horst, das Radiofrühstück morgen von 8 bis 10. Nicht vergessen, ne? Jetzt gibt's noch bis ran an die Trennung Tiffany. Ja? Tiffany, I think we're alone now. Die Nummer ziehen wir uns noch rein. Was gibt's noch zu sagen? Achso, ja, falls ihr Kritiken habt oder so oder irgendwas melden möchtet zu meiner Sendung, könnt ihr das gerne tun unter 0170 18 16 616. 0170 18 16 616. Jetzt mache ich fachgerecht wie immer die Verabschiedung, ne? Ist klar. Diener nach links, Diener nach rechts. Tschüss, tschüss ihr Lieben, macht's Schmugge. Euer Gernot aus dem wunderschönen Märkisch-Oderland. Habt euch wohl und passt auf euch auf. Ja? Am Wochenende beim Grillen, ja? Nicht das Bier über das Fleisch rüberschütten, da nimmt er Wasser für.
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1: Im Studio Holger Dilk. Das Handwerk kann auch in diesem Jahr zum Start des neuen Ausbildungsjahres jubeln. Fast 68.000 neue Ausbildungsverträge hat der Zentralverband des Deutschen Handwerks im ersten Halbjahr gezählt, so viele wie seit 2018 nicht mehr. Der Fachkräftemangel bereitet den Betrieben trotzdem Sorgen, sagt uns ZDH-Geschäftsführer Dirk Pilage und weiter.
2: Wenn man aber generell in die Politik reinschaut, dann sind es die besonders hohen Lohnzusatzkosten, die wir im Moment haben, hohe Sozialabgaben. Es ist Bürokratie, die ganzen Dokumentations- und Nachweispflichten. Und es sind die unglaublich hohen Energiekosten, die wir im Moment haben. Das sind so die größten Herausforderungen, vor denen Betriebe im Moment stehen.
1: Verbraucher in der EU haben seit heute ein Recht auf Reparatur. Es gilt für kaputte Elektrogeräte wie Waschmaschinen, Fernseher oder Smartphones. Hersteller müssen Ersatzteile bereitstellen und Geräte kostenlos oder zu einem angemessenen Preis reparieren. Philipp Held von der Verbraucherzentrale Nordrhein-Westfalen sagte bei NTV.
3: Der große Vorteil ist für uns natürlich, dass Reparieren einerseits leichter wird und das andere ist, dass die Reparaturen jetzt wahrscheinlich auch günstiger werden, weil unangemessene hohe Ersatzteilpreise oder zu hohe Preise für eine Reparatur einer Fachwerkstatt jetzt eben auch nicht mehr möglich sind.
1: Sachsen droht der Bundesregierung mit einem Stopp der Renten- und Pflegereform. Ohne Änderungen werden wir im Bundesrat nicht zustimmen, sagte Ministerpräsident Kretschmer dem Redaktionsnetzwerk Deutschland. Finden sich weitere Länder, könnte die Reform scheitern. Die Hamas soll vollständig entwaffnet werden. US-Präsident Trump hat auf True Social verkündet, dass dafür eine Vereinbarung erzielt worden sei. Sie soll schrittweise erfolgen. Auch die Terrororganisation hat die Pläne bestätigt. Die Waldbrandsituation in Europa bleibt angespannt. Während die Feuerwehren in Spanien und Frankreich die Flammen im Griff haben, breiten sich die Brände in der Türkei und Griechenland aus. Nicht nur Südeuropa ist betroffen, auch in Großbritannien sind hunderte Hektar Land durch Feuer zerstört worden. Die UEFA droht jetzt offen mit einem Boykott der Fußball-WM. Solange die Investorenpläne der FIFA auf dem Tisch liegen, werde keine europäische Nationalmannschaft an einer WM teilnehmen. Das haben die Mitgliedsverbände einstimmig beschlossen. Auch der nord- und mittelamerikanische Verband lehnt die Pläne ab.

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2: Im Studio Holger Dilk. Zigtausende Schulabgänger starten kommende Woche ihre Ausbildung im Handwerk. Laut Zentralverband des Deutschen Handwerks wurden bundesweit im ersten Halbjahr fast 68.000 Ausbildungsverträge abgeschlossen, nochmal 5% mehr als im Vorjahr. Zu den beliebtesten Ausbildungen sagte ZDH-Geschäftsführer Dirk Pilage.
3: Trends in der Ausbildung sind tatsächlich auch die großen Trends, die uns alle beschäftigen. Energie- und Klimawende, Digitalisierung, nachhaltige Mobilität, Gesundheit, vor allem mit Blick auf eine älter werdende Bevölkerung. Alle Berufe, die das abdecken, die liegen dann auch im Trend. Die werden nachgefragt, egal ob in der Stadt, egal auf dem Land. Das sind die Betriebe, die auch am schnellsten ihre Plätze besetzt bekommen.
2: Verbraucher in der Europäischen Union haben seit heute ein Recht auf Reparatur. Es gilt für kaputte Elektrogeräte wie Waschmaschinen, Fernseher oder Smartphones. Hersteller müssen Ersatzteile bereitstellen und Geräte kostenlos oder zu einem angemessenen Preis reparieren. Ann-Kathrin Beermann vom Verbraucherzentrale Bundesverband sagte bei NTV:
4: Wir werden jetzt in der Praxis rausfinden müssen, wo ist die Angemessenheit vom Preis, wo werden auch zum Beispiel die Arbeitskosten angemessen abgedeckt von den Reparateuren. Und da müssen wir einfach gucken, wenn das von den Herstellern ausgenutzt wird, dass das nicht klar definiert ist, dass da nochmal klarere Schranken gesetzt werden.
2: Sachsens Ministerpräsident Kretschmer droht mit einer Blockade der Renten- und Pflegereform im Bundesrat. Ohne Änderungen werde Sachsen nicht zustimmen, sagte er dem Redaktionsnetzwerk Deutschland. Kretschmer sieht bei der Bundesregierung wenig Verständnis für den Osten. Die stark gestiegenen Spritpreise beschäftigen jetzt auch die Gerichte. Zwei Mineralölkonzerne gehen laut Bild-Zeitung gegen Auskunftsbeschlüsse des Bundeskartellamtes vor. Die Behörde will mit den angeforderten Daten prüfen, ob die Unternehmen die Nahostkrise für unzulässige Preisaufschläge genutzt haben. Weltweit sind zuletzt wieder weniger Menschen mit dem Flugzeug unterwegs gewesen. Im Juni ist die Nachfrage deutlich gesunken, um knapp 2% im Vergleich zum Vorjahresmonat. Das lag vor allem am Iran-Krieg und den hohen Ölpreisen, heißt es vom Weltluftfahrtverband.

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1: Im Studio Holger Dilk. FIFA-Boss Infantino steht vor einer riesigen Schlappe. Er hat keine Mehrheit für seine Idee, die WM teilweise an Investoren zu verkaufen. Nach der europäischen UEFA und den Nord- und Mittelamerikanern lehnt nun auch der asiatische Verband das Ganze ab. Damit kann Infantino seine Idee wohl begraben. Der langjährige Bundesliga-Trainer Christian Streich findet das genau richtig. Bei Sky Sport sagte er über die FIFA:
2: Das, was da abläuft, das ist hochgradig korrupt. Das sind einfach mafiöse Strukturen. Das weiß eigentlich jeder. Und dann muss es auch ausgesprochen werden. Das sind Mafia-Gehabe, was da abläuft. Und da muss man sich mit allem wehren. Und da bin ich froh, dass Europa da dagegen spricht.
1: Zum Ausbildungsstart kommende Woche liegt auch das Handwerk ganz hoch im Kurs bei den Schulabgängern. Fast 68.000 Ausbildungsverträge wurden allein von Januar bis Juni abgeschlossen. Das sind nochmal 5% mehr als im Vorjahreszeitraum. Dirk Pilage, Geschäftsführer des Zentralverbands des Deutschen Handwerks, sagte uns:
3: Das Ausbildungsjahr startet zwar offiziell zum 1. August, es ist aber auch immer noch möglich, eine Ausbildung anzufangen, bis weit in den Herbst hinein. Ungefähr 20.000 Stellen haben wir noch frei für Ausbildung. Das heißt, die jungen Leute, die noch nichts gefunden haben oder die noch suchen, haben auch jetzt noch eine Chance, ins Handwerk zu kommen.
1: In Deutschland sind wieder mehr als 3 Millionen Menschen arbeitslos. Im Juli kamen rund 71.000 dazu. Die Agentur für Arbeit hat den Anstieg erwartet. Viele haben ihre Ausbildung abgeschlossen. Außerdem haben Firmen weniger Menschen eingestellt. Sachsen droht der Bundesregierung mit einem Stopp der Renten- und Pflegereform. Ohne Änderungen werden wir im Bundesrat nicht zustimmen, sagte Ministerpräsident Kretschmer dem Redaktionsnetzwerk Deutschland. Finden sich weitere Länder, könnte die Reform scheitern. Waschmaschine kaputt, Smartphone defekt oder der Fernseher streikt. Seit heute gilt europaweit das Recht auf Reparatur. Hersteller müssen solche Geräte kostenlos oder zu einem angemessenen Preis reparieren. Außerdem müssen passende Ersatzteile verfügbar sein.

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1: Im Studio Holger Dilk. FIFA-Boss Infantino kann seine WM-Investorenpläne wohl begraben, er hat nämlich keine Mehrheit. Einzelheiten von Anne Brauer.
2: Nach den Europäern und den Nord- und Mittelamerikanern sagt jetzt auch der asiatische Fußballverband Nein zu Infantinos Idee, Teile der WM an Investoren zu verkaufen. Damit steht eine stabile Mehrheit gegen Infantinos Plan. Der selbst tut die Empörung übrigens ab. Von der FIFA heißt es, niemand wolle den Fußball verkaufen. Spannend, ob der Machtkampf im Weltfußball damit nun zu Ende ist oder gerade erst richtig anfängt und die Luft auch für den FIFA-Boss selbst dünn wird. Kommendes Jahr will sich Infantino zur Wiederwahl stellen.
1: Kommende Woche starten zigtausende junge Menschen in ihre Ausbildung. Der Trend hin zu Handwerksberufen setzt sich auch in diesem Jahr fort, sagt man uns beim Zentralverband des Deutschen Handwerks. Auch weil die Berufe Digitalisierung und Tradition verbinden und trotzdem KI-sicher sind. ZDH-Geschäftsführer Dirk Pilage.
3: Handwerk nimmt künstliche Intelligenz mit und nicht andersrum. Handwerk ist sinnstiftend. Handwerk bringt vieles zur Selbstverwirklichung und vor allem Handwerk ist auch immer Team, ist immer Handwerksfamilie. Handwerk ist genau das, wo sich jeder mit dem, was er kann, auch tatsächlich beweisen kann.
1: In Deutschland sind wieder mehr als 3 Millionen Menschen arbeitslos. Im Juli kamen rund 71.000 dazu. Die Agentur für Arbeit hat den Anstieg erwartet. Viele haben ihre Ausbildung abgeschlossen. Außerdem haben Firmen weniger Menschen eingestellt. Sachsens Ministerpräsident Kretschmer droht mit einer Blockade der Renten- und Pflegereform im Bundesrat. Ohne Änderungen werde Sachsen nicht zustimmen, sagte er dem Redaktionsnetzwerk Deutschland. Kretschmer sieht bei der Bundesregierung wenig Verständnis für den Osten. Die stark gestiegenen Spritpreise beschäftigen jetzt auch die Gerichte. 2 Mineralölkonzerne gehen laut Bild-Zeitung gegen Auskunftsbeschlüsse des Bundeskartellamtes vor. Die Behörde will mit den angeforderten Daten prüfen, ob die Unternehmen die Nahostkrise für unzulässige Preisaufschläge genutzt haben.

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1: Im Studio Holger Dilk. FIFA-Boss Infantino steht vor einer riesigen Schlappe. Er hat keine Mehrheit für seine Idee, die WM teilweise an Investoren zu verkaufen. Nach der europäischen UEFA und den Nord- und Mittelamerikanern lehnt nun auch der asiatische Verband das Ganze ab. Damit kann Infantino seine Idee wohl begraben. Der langjährige Bundesliga-Trainer Christian Streich findet das genau richtig. Bei Sky Sport sagt er über die FIFA:
2: Das, was da abläuft, das ist hochgradig korrupt. Das sind einfach mafiöse Strukturen. Das weiß eigentlich jeder. Und dann muss es auch ausgesprochen werden. Das sind Mafia-Gehabe, was da abläuft. Und da muss man sich mit allem wehren. Und da bin ich froh, dass Europa da dagegen spricht.
1: Verbraucher in der Europäischen Union haben seit heute ein Recht auf Reparatur. Es gilt für kaputte Elektrogeräte wie Waschmaschinen, Fernseher oder Smartphones. Hersteller müssen Ersatzteile bereitstellen und Geräte kostenlos oder zu einem angemessenen Preis reparieren. Ann-Kathrin Beermann vom Verbraucherzentrale Bundesverband sagte bei NTV:
3: Wir werden jetzt in der Praxis rausfinden müssen, wo ist die Angemessenheit vom Preis, wo werden auch zum Beispiel die Arbeitskosten angemessen abgedeckt von den Reparateuren. Und da müssen wir einfach gucken, wenn das von den Herstellern ausgenutzt wird, dass das nicht klar definiert ist, dass da nochmal klarere Schranken gesetzt werden.
1: Viele Handwerker von morgen starten kommende Woche ihre Ausbildung. Der Zentralverband des Deutschen Handwerks zählte allein im ersten Halbjahr 5% mehr Azubi-Verträge als im Vorjahr. 20.000 Plätze sind noch frei. Kurzentschlossene können sich noch bewerben, sagte uns ZDH-Geschäftsführer Pilage. In Deutschland sind wieder mehr als 3 Millionen Menschen arbeitslos. Im Juli kamen rund 71.000 dazu. Die Agentur für Arbeit hat den Anstieg erwartet. Viele haben ihre Ausbildung abgeschlossen. Außerdem haben Firmen weniger Menschen eingestellt. Sachsen droht der Bundesregierung mit einem Stopp der Renten- und Pflegereform. Ohne Änderungen werden wir im Bundesrat nicht zustimmen, sagte Ministerpräsident Kretschmer dem Redaktionsnetzwerk Deutschland. Finden sich weitere Länder, könnte die Reform scheitern.

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1: Im Studio Colin Mock. FIFA-Boss Infantino kann seine Investorenpläne wohl in die Tonne kicken. Nach den Europäern sowie den Nord- und Mittelamerikanern sagt auch der asiatische Verband Nein. Damit steht eine stabile Mehrheit gegen Infantinos Idee, Teile der WM an Investoren zu verkaufen. Im Machtkampf hat die UEFA ja sogar mit einem WM-Boykott gedroht. Richtig so, meint Trainerlegende Christian Streich bei Sky Sport.
2: Ich hoffe, dass sie eine super Europameisterschaft machen, dass sie Preise deckeln, dass sie dann keine 10 Milliarden Gewinn machen, sondern halt vielleicht nur 2 und dass sie den Lloyds Spiel zurückgebe.
1: Verbraucher in der EU haben seit heute ein Recht auf Reparatur. Es gilt für kaputte Elektrogeräte wie Waschmaschinen, Fernseher oder Smartphones. Hersteller müssen Ersatzteile bereitstellen und Geräte kostenlos oder zu einem angemessenen Preis reparieren. Ann-Kathrin Beermann vom Verbraucherzentrale Bundesverband sagte bei NTV:
3: Wir werden jetzt in der Praxis rausfinden müssen, wo ist die Angemessenheit vom Preis, wo werden auch zum Beispiel die Arbeitskosten angemessen abgedeckt von den Reparateuren. Und da müssen wir einfach gucken, wenn das von den Herstellern ausgenutzt wird, dass das nicht klar definiert ist, dass da nochmal klarere Schranken gesetzt werden.
1: Der Massenansturm auf die spanische Exklave Ceuta ist deutlich größer als bislang angenommen. Rund 60.000 Menschen haben laut spanischem Innenministerium die Grenze übertreten und es kommen weiter welche in die Exklave. Spanien setzt mehr Soldaten an der Grenze zu Marokko ein und die EU hat Spanien Hilfe angeboten. In den USA hat sich wieder ein KI-Modell als Hacker selbstständig gemacht. Diesmal war es Claude vom US-Tech-Konzern Anthropic. Die neuen Versionen nutzten Schwachstellen in der Cyberabwehr von 3 Organisationen. In Bulgarien hat der Donautiefststand jetzt die Überreste eines Mammuts freigelegt. Fachleute identifizieren die Knochen als Unterkiefer, Stoßzähne und weitere Überreste eines Wollhaar-Mammuts. Die Experten vermuten, dass noch große Teile des Skeletts im Sand verborgen sind.

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1: Im Studio Colin Mock. FIFA-Boss Infantino steht vor einer Riesenschlappe. Er hat keine Mehrheit für seine Idee, die WM teilweise an Investoren zu verkaufen. Nach der europäischen UEFA und den Nord- und Mittelamerikanern lehnt jetzt auch der asiatische Verband das Ganze ab. Damit kann Infantino seine Idee wohl begraben. Der DFB-Aufsichtsratsvorsitzende Alexander Werle sagte bei Sky Sport:
2: Ich habe da wirklich Sorge, dass ein einzelner Mann den Weltfußball zerstören kann. Und deswegen ist für mich jetzt auch wirklich die rote Linie überschritten. Und ich finde es gut von UEFA, dass sich klar positioniert hat.
1: Der Massenansturm auf die spanische Exklave Ceuta hält an. Rund 60.000 Menschen haben laut Innenministerium die Grenze aus Marokko übertreten und es kommen noch weiter welche an. Offenbar hat die Schleusermafia Gerüchte über bessere Bleibechancen in Spanien verbreitet. Waschmaschine kaputt, Smartphone defekt oder der Fernseher streikt? Seit heute gilt in der EU das Recht auf Reparatur. Hersteller müssen solche Geräte kostenlos oder zu einem angemessenen Preis reparieren. Außerdem müssen passende Ersatzteile verfügbar sein. Zigtausende Schulabgänger starten nächste Woche ihre Ausbildung im Handwerk. Laut Zentralverband des Deutschen Handwerks wurden bundesweit im ersten Halbjahr fast 68.000 Ausbildungsverträge abgeschlossen. Das war nochmal 5% mehr als im Vorjahr. Zu den beliebtesten Ausbildungen sagte uns ZDH-Geschäftsführer Dirk Pilage:
3: Trends in der Ausbildung sind tatsächlich auch die großen Trends, die uns alle beschäftigen. Energie- und Klimawende, Digitalisierung, nachhaltige Mobilität, Gesundheit, vor allem mit Blick auf eine älter werdende Bevölkerung. Alle Berufe, die das abdecken, die liegen dann auch im Trend. Die werden nachgefragt, egal ob in der Stadt, egal auf dem Land. Das sind die Betriebe, die auch am schnellsten ihre Plätze besetzt bekommen.
1: Ein KI-Modell hat sich bei einem Test schon wieder selbstständig gemacht. Wie der US-Tech-Konzern Anthropic bestätigt, hatten Versionen des Modells Claude Zugriff aufs Internet und verschafften sich Zutritt zu den Systemen von drei Organisationen. Einen ähnlichen Vorfall gab es schon vor ein paar Tagen.

Es ist an der Zeit, mal ein Lied zu singen über Mädchen, die in den Songs von Roland Kaiser, Howard Carmdale und Andy Borg immer zu kurz kommen. 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
1: Im Studio Colin Mock. FIFA-Boss Infantino kann seine Investorenpläne wohl in die Tonne kicken. Nach den Europäern sowie den Nord- und Mittelamerikanern sagt auch der asiatische Verband Nein. Damit steht eine stabile Mehrheit gegen Infantinos Idee, Teile der WM an Investoren zu verkaufen. Im Machtkampf hat die UEFA ja sogar mit einem WM-Boykott gedroht. Richtig so, meint Trainerlegende Christian Streich bei Sky Sport.
2: Ich hoffe, dass sie eine super Europameisterschaft machen, dass sie Preise deckeln, dass sie dann keine 10 Milliarden Gewinn machen, sondern halt vielleicht nur 2 und dass sie den Leuten Spiel zurückgeben.
1: Der Massenansturm auf die spanische Exklave Ceuta hält an. Rund 60.000 Menschen haben laut Innenministerium die Grenze aus Marokko überquert. 34 sind bereits im Meer ertrunken. Mehr von Silas Quiring.
3: Grund ist wohl ein Gerücht der Schleusermafia in Marokko. Demnach soll Spanien nach einem Gerichtsurteil niemanden mehr abschieben, der über den Seeweg kommt. Das ist allerdings eine Falschmeldung, heißt es von den spanischen Behörden. Die Exklave liegt nahe der Straße von Gibraltar, aber noch auf marokkanischer Seite. Dort leben eigentlich gerade mal gut 80.000 Menschen. Spanien spricht von einem Angriff und setzt jetzt verstärkt Militär ein.
1: Verbraucher in der EU haben seit heute ein Recht auf Reparatur. Es gilt für kaputte Elektrogeräte wie Waschmaschinen, Fernseher oder Smartphones. Hersteller müssen Ersatzteile bereitstellen und Geräte kostenlos oder zu einem angemessenen Preis reparieren. Was als angemessen gilt, ist aber nicht klar festgelegt. Die Waldbrandsituation in Europa bleibt angespannt. Während die Feuerwehren in Spanien und Frankreich die Flammen im Griff haben, breiten sich die Brände in der Türkei und Griechenland aus. Nicht nur Südeuropa ist betroffen, auch in Großbritannien sind hunderte Hektar Land durch Feuer zerstört worden. In den USA hat sich wieder ein KI-Modell als Hacker selbstständig gemacht. Diesmal war es Claude vom US-Tech-Konzern Anthropic. Die neuen Versionen nutzten Schwachstellen in der Cyberabwehr von 3 Organisationen.

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1: Im Studio Colin Mock. FIFA-Boss Infantino steht vor einer Riesenschlappe. Er hat keine Mehrheit für seine Idee, die WM teilweise an Investoren zu verkaufen. Nach der europäischen UEFA und den Nord- und Mittelamerikanern lehnt jetzt auch der asiatische Verband das Ganze ab. Damit kann Infantino seine Idee wohl begraben. Der DFB-Aufsichtsratsvorsitzende Alexander Werle sagte bei Sky Sport:
2: Ich habe da wirklich Sorge, dass ein einzelner Mann den Weltfußball zerstören kann. Und deswegen ist für mich jetzt auch wirklich die rote Linie überschritten. Und ich finde es gut von UEFA, dass sich klar positioniert hat.
1: Der Massenansturm auf die spanische Exklave Ceuta hält an. Rund 60.000 Menschen haben laut Innenministerium die Grenze aus Marokko übertreten und es kommen noch weiter welche an. Offenbar hat die Schleusermafia Gerüchte über bessere Bleibechancen in Spanien verbreitet. Verbraucher in der EU haben seit heute ein Recht auf Reparatur. Es gilt für kaputte Elektrogeräte wie Waschmaschinen, Fernseher oder Smartphones. Hersteller müssen Ersatzteile bereitstellen und Geräte kostenlos oder zu einem angemessenen Preis reparieren. Ann-Kathrin Beermann vom Verbraucherzentrale Bundesverband sagte bei NTV:
3: Wir werden jetzt in der Praxis rausfinden müssen, wo ist die Angemessenheit vom Preis, wo werden auch zum Beispiel die Arbeitskosten angemessen abgedeckt von den Reparateuren. Und da müssen wir einfach gucken, wenn das von den Herstellern ausgenutzt wird, dass das nicht klar definiert ist, dass da nochmal klarere Schranken gesetzt werden.
1: Ein KI-Modell hat sich bei einem Test schon wieder selbstständig gemacht. Wie der US-Tech-Konzern Anthropic bestätigt, hatten Versionen des Modells Claude Zugriff aufs Internet und verschafften sich Zutritt zu den Systemen von 3 Organisationen. Einen ähnlichen Vorfall gab es schon vor ein paar Tagen. In Bulgarien hat der Donautiefststand jetzt die Überreste eines Mammuts freigelegt. Fachleute identifizieren die Knochen als Unterkiefer, Stoßzähne und weitere Überreste eines Wollhaar-Mammuts. Die Experten vermuten, dass noch große Teile des Skeletts im Sand verborgen sind.

So, dann hoffe ich, habe ich jetzt den letzten Haken gesetzt. So, wunderschönen guten Abend für alle die, die etwas später dazu gekommen sind. Schön, dass ihr da seid. Wie schon erwähnt, ich, die Sabine, begleite euch auch heute Abend wieder, bis es dunkel wird, durch den sommerlichen Abend, auch hier aus Bayern. Grundsätzlich die Sendung ohne Uhrzeit, ohne Datum, ohne Wetterbericht, ohne Nachrichten, ohne alles, sogar auch ohne Konzept. Das existiert eigentlich immer, wird dann über den Haufen geworfen oder vom Winde verweht, wie es gestern Abend bei einem Windstoß, als ich am Boden rumkrabbelte und irgendwelche Stecker hin und her gemacht habe. Ja, die liegen da. Also sie lagen da und ich habe sie natürlich und keine Zeit gehabt, sie zu sortieren. Von daher nehmt das, was ich für euch habe. Ich würde mir sagen, so schlecht ist es nicht. Spontan ist oft gar nicht mal so schlecht. Michael Holm, wo ist mein Geburtstagskalender? Mit dem war irgendwas. Der macht heute den Opener und er möchte mit uns eine Party feiern.

Naja, das war jetzt wenig beschwinglich, wenn auch nicht immer sämtliche Wochen zum Party machen geeignet sind, aber das können wir doch bedeutend besser, da bin ich einmal ganz, ganz sicher. Freitagabend, meine Zeit, this is my time, Sabines Wochenende.

nichts ist, wenn man alles umgestellt hat, hier auf die Schnelle noch gestern Abend, da sucht man die Knöpfe, die eigentlich rechts vor einem waren, sind jetzt links neben einem. Aber gut, das wird alles mit uns heute Abend ein sehr bezaubernder Abend werden. Da bin ich mal relativ sicher. Genau. Für den Fall, dass ihr mich nicht hören könnt, ist das Pech für die, die mich jetzt nicht hören können. Ich weiß es nicht, wer es alles ist. Da gibt es wohl leichte technische Verteilstörungen. Kann ich nichts dafür? I do my very best. However, was habe ich hier? Ein paar Lieder habe ich noch dabei und dann Aufzeichnungen fallen aus wegen Wind. Hier habe ich noch meine Zettel. Ich suche, ich organisiere mich. Es war jetzt aber auch viel zu tun hier in den Minuten.

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1: Ein schickes Cover. Du warst, du bist, wirst immer sein Ramon Rosselli.

schick geworden. Das muss man zugeben, oder? Ich bin ja nicht der Freund von diesem deutschen Cover. Das ist die deutsche Version von. Das bin ich ja nicht, aber das ist tatsächlich irgendwie schön geworden. Wenn sie dann immer so mit dem Kopf ein bisschen zur Seite geht, mag sich das anders anhören. Die Geburtstagskinder, die ich hier mitgebracht habe, oder teilweise zumindest, Ina Müller, der Woche natürlich, Ina Müller, Stephanie Hertel, oh, Mick Jagger, den habe ich fast übersehen. Naja, Marco Angelini, Johnny Hill. Dann, was habe ich denn noch? Ah ja, Veronika Fischer, ziemlich deutsch, oder? Mark Marshall, Michael Holm, Martina McBride, das ist mir gestern Abend noch eingefallen. Chris Howland, Kate Bush, wer hat denn heute alles? Isabel Varell, ja, so ein Zufall, aber du gehst mir nicht mehr aus dem Kopf.

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Jetzt war ich ein wenig abgelenkt. Schöne Grüße gehen hinaus nach da draußen an alle, die ich jetzt einzeln nicht aufzählen kann, weil mir die hier sonst zu singen anfangen. Und dann rollen die Leute wieder mit den Augen. Ihr seid alle gegrüßt.

So, Sabine, jetzt nimmst du dir die Zeit, du bist eh schon drüber, und sagst einmal schön Grüß Gott zu allen. Ein wunderschönes Grüß Gott an die Katrin, an den Ernst, an den Matthias samt Familie, an den Jürgen, an die Jessie, an den schweigsamen Pino, Uwe und Susanne, an den Stefan, Sascha, Tina, weiß ich noch nicht, ob sie schon daheim ist, an den Danny, an den Andi, an den Micha und an meine liebe Familie. Und wisst ihr was? Da ist hoher Besuch da. Hoher Besuch aus Berlin. Mhm. Micha, da hättest du fast mitfahren können. Der ist mit dem ICE die Tage hier angekommen. Mein Lieblingsneffe Kunststück. Es ist der einzigste. Hallo Fabian, ich hoffe, dir geht es gut. Deine Mutter, sprich meine Schwester, hat vor Tagen einen Musikwunsch platziert, gell? Und hat gesagt, das könntest du tatsächlich spielen, das ist so ein toller 80er, der ist untergegangen. Eigentlich wollte ich die Sprachnachricht einfließen lassen hier, aber die ist so bayerisch, die verstehe kaum ich. Hubert K., Engel 07.

Dann hat sie sich noch einen gewünscht und den erfülle ich ja auch gleich im Anschluss, weil es so eine Liebe ist. Und weil wir meinen Schwager damit ein bisschen aufziehen können, aufziehen, ärgern, mache ich ja ganz gern. Mache ich ja ganz gern, weil das ist ja so ein Franke, gell? Mein Schwager ist ein gewachsener, stämmiger Franke, der eine davon. Und unser Standardaustausch, Vokabeln sind, dass ich sage, was hat er gesagt? Was hat er gesagt? Naja, die ganze Familie irgendwie international. Und aus diesem Grund hat sich mein Schwesterherz gewünscht, anscheinend haben die auch Kommunikationsprobleme. Den Wolfgang, den Ambros, du verstehst mich nicht, geh, du schaust nur blöd. So war das natürlich nicht gemeint.

So, ich habe lange überlegt, ob ich diesen Programmpunkt diese Woche bringe. Und ja, ich bringe ihn. Einige von euch kennen mich, einige von euch wissen es, dass ich diese Woche meinen Hund habe gehen lassen dürfen müssen sollen. Die Susi. Da Sabines Wochenende schon immer irgendwie große Größen noch einmal geehrt hat, wird auch heute Sabines Wochenende eine ganz, ganz große ehren. Die Susi, meine Susi, kam vor 2 Jahren aus dem Tierschutz zu mir. Ein älterer Hund mit 9,5 Jahren kam sie zu mir. Sie hatte gesundheitliche Baustellen. Unter anderem war sie an Krebs erkrankt. Die Susi war ein ausgesprochen toughes Hunderl. Die hat sich von nichts und niemanden aus ihrer Ruhe bringen lassen. Sie war souverän. Sie war hier im Viertel bekannt als die Grand Madame, weil sie über allem stand. Es war ihr egal, wenn sie angekläfft wurde. Es war ihr eigentlich alles egal, weil sie hat dann gesagt, ja, dann halt nicht, du Depp. Die Susi hat auch die Youngsters zur Raison gerufen. Sie war auch bekannt als der Fräulein Rottenmeier hier im Viertel, wenn sie die Youngsters wieder eingebremst hat. Die Susi war sehr, sehr bescheiden. Wenn wir shoppen gingen, das hat sie genossen und ich erst hinten dran an der Leine. Wenn sie in diesen Hundeschubladen alle möglichen Leckerlis das Beste, nur das Beste, aber immer nur eins genommen hat. Die Susi hat mich oft zum Lachen gebracht. Die Susi war auch immer Teil dieser Sendung, denn sie lag meistens rechts von mir auf ihrem Plätzle. Und zu den undenkbarsten Zeiten ist ihr eingefallen, dass sie jetzt auf ihrem Knochen rumnagen muss oder niesen oder sich schütteln. Sie war immer Teil dieser Sendung, meine Susi. Die Susi und ich, die Susi hatte einen wahnsinnigen Rahmen. Also, die Jungs haben schon immer nach ihr geschaut. Auch die Glitzekleinen, die ihr bis zum Knöchel gegangen sind. Die mochte sie besonders. Ja, meine Susi, am Montag war ihr Weg hier zu Ende. Ich bin mit ihr gemeinsam gegangen und hab wirklich eine wunderschöne Erinnerung an diese 2 Jahre. Ich habe auch ein Lied für sie rausgesucht. Die Susi hat gern ruhige Musik gehört. Wahlweise haben wir uns liebend gern gemeinsam Country-Musik angehört. Country im weitesten Sinne habe ich für sie herausgesucht. Der ist für Susi. Over the Rainbow. Music, Travel, Love.

Susanna. Die Susi, immer ein Teil dieser Sendung gewesen und wird es auch weiterhin bleiben. Und wenn sich das jetzt vorhin relativ easy angehört habe, was ich da so von mir gegeben habe, weil ich es stumpf abgelesen habe. Alles andere, dieses, was ich sonst immer mache, frei von der Leber weg in diesen Nachrufen, hätte nicht funktioniert. Also stumpf abgelesen, das ging dann. Denn was zurückbleibt, wenn wir sie gehen lassen, bleibt hier immer eins.

Dieser Carsten, den ich da gerade gegrüßt habe, der ist heute maßgeblich mit an der Playlist beteiligt. Das kann ich euch erklären, auch warum. Erstens ging es mir ja aus den genannten Gründen diese Woche nicht wirklich gut. Zweitens kam es für mich deshalb trotzdem nicht in Frage, dass mir die KI eine Playlist erstellt. Und drittens habe ich dann zu Carsten gesagt, schmeiß mir ein paar Lieder her. Für den Fall, dass mir nichts einfällt. Das hat er gemacht. Unter anderem, also er hat gleich, wenn ich eine Restall-Sendung machen würde, also angenommen, ich würde dienstags eine Restall-Sendung machen, rein theoretisch, alle 14 Tage ungefähr, dann wäre die, da wären jetzt schon einige auch noch drin. Und unter anderem hat er den hier rausgesucht.

Die Tanja ist unterwegs. Die Tanja ist unterwegs von München hinunter in den Bayerischen Wald und da soll ich sie grüßen von ihrem Lieblingsmann, ihrem einzigsten, dem Matthias. Passt du gut auf

0: Der gute Maxi Priest.
1: Mhm.
0: Du, Carsten, ich habe hier Ausgehtipps für dich. Weißt du, wo Egenpostel ist? Da musst du mal ein bisschen gucken in dem Umfeld. Da gibt es schicke kleine Kneipen auf den Dörfern. Mhm. Vielleicht gibt es die sogar noch. Also guckst halt einfach mal. Und dann muss ich euch jetzt was erzählen, was mich tatsächlich diese Woche aus meinem tiefen Loch herausgerissen hat. Nämlich, also wir haben Sommer, da sind wir uns wahrscheinlich alle miteinander im Einigen. Im Einigen? Nein, da sind wir uns einig. Es ist Sommer, es ist heiß. Und ich habe euch doch schon mal erzählt, dass ich hier in diesem Frankenland so ein Mädchen gesehen habe, die da in ihrer kurzen Hosen mit diesen Overknee-Stiefeln in Lack. Ein Schulmädchen, kein einschlägiges, nein. Also, es wurde getoppt. Es wurde getoppt. Also erstens von dem Reisenden, der da in der Bahnhofsgegend mit seinem Koffer rumirrte, Klapperl, Latschen und weiße Kniestrümpfe. Das war kurze Hose natürlich. Natürlich. Das fand ich schon augenscheinlich etwas merkwürdig. Aber dann kam wieder ein Youngster, wieder ein Mädchen. Wieder kurze Hose, weil immer noch Sommer. Und ihr kennt doch diese Winterschuhe, diese ganz großen, diese, früher hat man Moonboots dazu gesagt, wie die heute neudeutsch heißen, weiß ich nicht. Mit Fellbesatz, also so diese richtig, die, wenn man anguckt, wo man schon warme Füße hat. Die hat sie angehabt. Da fällt da nichts mehr ein, gell? Ja, Sightseeing in Franken.
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Und da weiß ich doch, wer jetzt wieder mit den Augen rollt, nämlich der Micha in diesem Berlin, der nicht genug Sommer haben kann und den es aufregnet, wenn es wenn's nasse Zeug kommt. Micha, komm nach Bayern. Hier ist alles trocken. Einfach nur trocken und wir hätten gern Regen. Wirklich. Wir, die Tiere, die Bauern, eigentlich alle.

Und das ist noch so einer von diesem Carsten ausgesucht. London Beat, You Bring On The Sun. Ich sah dich immer nur im Regen, Carsten. Böse Frau.

zu früh. Zu früh, Sabine, du bist wie immer zu früh. Wisst ihr, was mich aufregt? Also, es gibt ja so Leute, die behaupten nach wie vor, dass wir keinen Klimawandel haben, gell? Ja, kann man machen. Kann man machen. Ich bin dann so jemand, der dann einfach lächelt und sagt, ja, schwimm weiter. Und, also eigentlich, ja, ich weiß nicht, ob es irgendwer mitkriegt, dass Europa brennt, dass die Wälder abbrennen und, ach, ich wollte dieses Sprichwort noch raussuchen. Das hat mir Oma immer gesagt, zu fällen einen schönen Baum bedarf's einer kaum, doch warten. Ja, das suche ich noch, das werde ich jetzt googeln. Fakt ist, unsere Wälder brennen, die wir dringend brauchen für unser Dasein. Also bitte, bitte, bitte parkt euer Auto auf dem Asphalt und nicht irgendwo und schmeißt man nichts raus. Gar nichts. Keine Kippe, kein Glas, ihr nehmt alles wieder mit nach Hause. Bitte.

Ein Lied, das an Aktualität wahrscheinlich nie verlieren wird und eigentlich traurig. Eigentlich traurig, dass dieses Lied heute noch genauso populär ist, rein vom Thema her, wie damals in 81. Wahnsinn, oder? Sollte man mal drüber nachdenken. Bis dahin, du musst nicht alles sagen. Bis dahin grüßen wir mal an den König der, der Reha-Einrichtungen. Ich hoffe, da stehen noch alle Geräte und die Krankenschwestern haben noch nicht mit den Augen gerollt und warten auf deine Abreise. Hello, Thomas!

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2: Wer jetzt gedacht hat, gell, dass das muss das Original sein, hat sich getäuscht. Brooke Benton und Dinah Washington haben das Ding 1900 für die Youngsters da draußen, 1960 veröffentlicht. Davor im Jahre 58, wieder 1900. Da war Priscilla Bowman mit dem auf den Markt gekommen. Und wer natürlich da sofort den Shakin' Stevens im Kopf hatte, ja, der wird jetzt erst recht ein Déjà-vu haben.

wo sie nur immer diese ollen Kamellen her hat. Das kann ich euch sagen von meiner Festplatte. Das kann ich euch sagen, definitiv. Jackie Wilson 1959. Und wer jetzt wieder diesen Jackie Stevens auf dem Schirm hatte? Ja, der ist halt in den 80ern mit einigem da ums Eck gebogen und hat's gecovert. Das war dann immer die englische und die noch englischere und die Jackie Stevens Dingsbums Version. Natürlich. Aber Sabines Wochenende wäre nicht Sabines Wochenende, wenn sie ihn denn dann nicht jetzt endlich, nachdem sie ihn schon zweimal angetatscht hat, angetatscht. Da ist er. Für alle Fans von Mr. Shakin' Stevens in der XL-Variante. Und ich muss euch sagen, eine so mega geile

Die habe ich extra gewählt für den 20-Uhr-Cut, der jetzt gleich stattfindet. Na, weil ich doch so gern dann drauf quatsche. Ich bin ja der Meinung, dass diese Maxis nur deshalb gemacht wurden, damit man was zum Draufsappeln hat. Hundertprozentig. Die wussten schon, dass ich irgendwann mal Sabines Wochenende moderieren werde und dann was braucht zum 20-Uhr-Cut, wo ich dann einfach, ja, nicht da einfach zwischen den Liedern auf Wiedersehen sagen will. Das mag ich sowieso nicht gern. Na gut, wollen wir singen lassen, den guten alten Shaky. Jetzt ist er gleich soweit. Achtung!

herzliches Dankeschön an all die Stationen, die ich jetzt hoffentlich gleich trennen werde. Den Überblick verloren. Und Pino, hör mir auf, irgendwelche Sachen in die Ostsee zu werfen, dass da ständig diese Wale angetuckert kommen. Das geht doch nicht. Das kannst du doch nicht machen. Free Willy. Ich wünsche euch ein schönes Wochenende. Bis zur nächsten Woche.

Was ich ganz vergessen habe zu sagen, natürlich bin ich immer ein bisschen traurig, wenn wir uns um 20 Uhr von ein paar Stationen trennen müssen. Natürlich, nicht, dass das falsch rüberkommt. Aber wenn ihr geht, macht Platz für die anderen. Du bist so böse, Sabine. Ja, das darf ich sein. Das darf ich sein. Ich habe eine Ausnahmewoche und drum darf ich das sein. Aber letztendlich ist es ja doch so, dass mein letztes Lied zu den ersten zwei Stunden immer den Scheidenden gilt. Jetzt halt die Klappe. Wirklich? Naja, bereite dich mal vor auf die nächsten zwei Stunden, weil die Leute erwarten ja irgendwie was von dir.

Und zweite Hälfte, zweite Runde, Sabines Wochenende, immer freitags ab 18 Uhr übrigens schon. Gut, dass man eingeschalten hat, dass man zugeschalten wurde, dass man umgeschaltet hat. Mensch, schön, dass ihr da seid. Vielleicht habt ihr ja den einen oder anderen noch gekannt an der Ausgangstür. Wirklich? Nehmt Platz, er bedient euch. Ich habe natürlich wie immer nichts zu essen und zu trinken dabei. Ich zähle auf euch. Kann losgehen.

was habt ihr wie immer verpasst? Musik, wenig Gequatsche, den Nachruf auf meine Susi, die mich verlassen hat. Und der Kurt aus Berlin schreibt, er trinkt für mich mit, wenn ich nichts zu trinken dabei habe. Kurt, ich bin wirklich stolz auf dich.

0: Geht schon wieder nicht. Falscher Knopf gedrückt. Das Dolce Vita am Freitagabend. Unsere Zeit. Sabines Wochenende. Jeden Freitag für euch da. Komme, was wolle. Diese Sendung. Der Versuch, zurück zur Normalität zu finden. Ja, gut, dass ihr da seid und dass ihr mir dabei helft. Geholfen hat mir unter anderem diese Woche auch nochmal erwähnt der Carsten bei der Musikauswahl, weil ich alleine einfach überfordert war. Ausnahmsweise mal habe ich Hilfe gebraucht, gebeten und angenommen. Oh, Sabine, das sind ja gleich drei Sachen auf einmal.
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Der Kurt schreibt, er hat Getränke frisch aus dem Kühlschrank. Dann hat vorhin mal der Markus geschrieben, dass er irgendwie so Eiswürfelchen, da geht mehr Flüssigkeit drumherum, auch was Kühles nach dieser heißen Woche braucht. Ich würde es auch brauchen. Kurt, das bringt mir nichts, wenn du da in deinem Wortfindungsstörungen. Wenn du da in deinem Berlin dir was Frisches aus dem Kühlschrank holst, finde ich das wirklich sehr toll. Aber auch nur für dich. Wir werden ein Einzelgespräch führen müssen. Irgendwann, wenn ich in dieses Berlin komme.

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Das war jetzt aber schon sehr wild. Ricky Martin legt noch einen nach. Hab ich dieses Lied gehasst damals, als ich in dieser Disco gearbeitet habe. Jeden Abend und jeden Abend und jeden Abend. Heute geht's einigermaßen. Lass man singen, lass man singen. Aber eigentlich singt er ja noch ganz ein wenig.

Habt ihr mich schon rascheln gehört? Also was macht man so im Hintergrund, während so eine Sendung läuft? Naja, es war ja so, dass ich diese Woche, also gestern, hier ein bisschen umbauen musste und dann die Fenster auf hatte, damit endlich auch Luft reinkam, weil wir einen ziemlichen Sturm hatten. Einen trockenen Sturm natürlich. Kein Regen, auf keinen Fall. Und dann hat es mir das alles hier vom Tisch runtergeweht. Und jetzt liegt das alles auf einem Haufen und dann schaue ich so zwischen den Lidern auf diese Zettel drauf, was da drauf steht. Da habe ich jetzt zum Beispiel einen gefunden, da stehen Zahlen drauf. Das habe ich bestimmt einmal mit irgendeinem Hintergrund aufgeschrieben. Verschiedene Zahlen. Ich habe keine Ahnung. Ja, so mache ich das hier in den Pausen zwischen den Liedern. Des Weiteren bin ich krampfhaft versucht herauszufinden, warum ich kein Licht installiert habe gestern. Sachen gibt's. Ich sag's euch, das könnt ihr euch nicht vorstellen, was hier so alles passiert, wenn die Bayern der Meinung sind, sie müssen irgendwas umräumen, weil das so sein muss. Frauen, wenn Probleme haben, gibt's entweder einen neuen Haarschnitt oder sie räumen die Wohnung um.

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1: Ein Schmankerl. Ein Schmankerl, wie man in Bayern zu sagen pflegt. Grace Jones.
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0: Sabine, hast du nicht mal was Altes?
1: Ja, freilich. Chris Howland.
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musste ich letztens eine Sendung hören. Ich höre ja viele verschiedene Sendungen von meinen Kollegen und von den verschiedenen Stationen höre ich immer mal wieder irgendwo rein. Höre ich eine Sendung, höre ich den Moderator, wie er sagt, drei Viertel meiner Sendung würde man gut verstehen, den Rest übersetze ich. Könnt ihr mich verstehen? Versteht mich eigentlich irgendwer da draußen? Wenn nicht, sabineswochenende@hotmail.com wäre die E-Mail-Adresse für die Übersetzungen. Oder wahlweise direkt an diesen Moderator, der das verlautbaren hat lassen. Mein Gutster, Harald Guttner, immer wieder für ein Späßle zu haben. Harald.

Das hört sich in der Theorie ja ganz gut an, gell? Dich hat der Himmel geschickt und ich schicke dich nie mehr zurück. Da kenne ich Reisende, die sind in ganz andere Richtungen unterwegs. Ich kann es euch sagen, wie es ist. Maite Kelly habe ich dabei. Maite Kelly hat da, es hört sich anders an, als es tatsächlich ist, eine wilde Nacht hinter sich. Die Maite. Wirklich. Darf man das schon sagen? Sabine Hochdeutsch. Darf man das schon sagen? Der Morgen danach. Maite.

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2: So, ihr Lieben, darf ich euch ein Lied vorstellen? Nämlich müsst ihr euch folgende Situation vorstellen. Diese Woche für mich ja ohnehin ein bisschen grenzwertig emotional. Sitze ich in der Früh so neben meiner Kaffeemaschine, dieses heilige Ding in den Morgenstunden. Guck so in meinem Handy, zack, hab ich eine Nachricht. Über Facebook natürlich, könnt ihr mich jederzeit erreichen. Mein Name ist Sabine Baumeister, könnt ihr quasi gucken. Ihr werdet mich finden, denn wer hat mich auch gefunden? Ein völlig fremder Mensch. Andi heißt er. Andi Frei hat mich gefunden, der angefragt hat, ob er mir sein neues Lied schicken darf. Schreibe ich so zurück? Ja, sehr gerne. Dann hat er mir das geschickt, dann habe ich da hineingehört und habe zurückgeschrieben, das spiele ich heute Abend. Erstens, ein sehr schicker Song, finde ich. Zweitens, ein sehr toller Text, finde ich. Und drittens, passt er in meine Woche, in mein Wochenende, in diese Woche grandios hinein. Der Titel heißt Ein Freund wie kein anderer. Was hat er denn mit diesem, bewegt sich die Single? Ich habe hier so ein Blatt Papier mir ausgedruckt, wo das alles draufsteht. Muss ich jetzt so ein bisschen schnick, schnack, schnuck spickern. Moderner Deutschrock und zwischen modernem Deutschrock und emotionalem Popschlager. Ein Freund wie kein anderer. Wenn man da reinhört, dann merkt man das, also dann hat man irgendwie den Text sofort parat im Kopf. Also nicht, dass man auswendig kann, sondern man kann ihn fühlen. Also ich kann ihn fühlen. Und deshalb habe ich mir den auch sofort herausgepickt. Er ist flott, mir gefällt er einfach. Also wenn ich das sage, mag das was heißen, weil ihr wisst, ich habe es mit Deutsch nicht. Mit diesem Lied, Andi Frei, ein Freund wie kein anderer, möchte ich auch gleichzeitig, also dieses Lied natürlich schick, toll, hier jetzt gleich präsentieren und gleichzeitig nochmal nach da draußen schicken, ein herzliches Dankeschön. Ein herzliches Dankeschön an die Menschen, die exakt in dieser Woche gewusst haben, wie man mich lässt oder wie man mich nimmt oder wie man mich nicht oder wie man mich schon anspricht. Ganz lieben Dank an den Micha, an den Harald, an die Tina, an den Heiko, an den Jack, an den Sascha. Vielen lieben Dank euch und vielen, ganz vielen anderen auch. Jesse und Jürgen. Genau. So, jetzt genug der Schwafelei. Genug der Schwafelei. Jetzt kommt der Andi Frei. Ein Freund wie kein anderer. Hört ihn euch an. Ich finde ihn toll. Und er hat mir in Aussicht gestellt, er hat noch mehr von den Sachen. Hui!

Wie frei, ein Freund wie kein anderer, ein Lied über die Freundschaft über viele, viele Jahre, die man sich gemeinsam stützen und begleiten kann. Ich finde, ein toller Song. 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
1: So wie es ausschaut, ist es jetzt gleich soweit, der Check will gehen. Hey, ich wünsche dir einen schönen Abend. Du bist auch immer pünktlich wie die Maurer, gell? Gut, dann viel Spaß dir.

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Genau so ist das. Immer freitags ab 18 Uhr. Mein Name ist Sabine Baumeister. Zu finden über Facebook oder über den angeschlossenen Stream, über WhatsApp oder über sabineswochenende@hotmail.com. Schön, dass ihr da seid.

Und ich dachte immer, es ist diese Wolke 7, auf der man schwebt. 9 ist wahrscheinlich noch höher. Ob da die Luft noch dünner, noch wärmer, vielleicht noch schöner ist, ich weiß es nicht. Ed Sheeran hat ein schickes, tolles Lied. Das habe ich irgendwann schon mal gefunden gehabt, hab's mir zugelegt und dann bin ich bei der Vorbereitung dieser Sendung wirklich wieder drüber gestolpert und dachte, ja, das passt doch wie die Faust aufs Auge.

0: Sagt mein Handy mir ja immer, habt ihr bestimmt auch irgendwie so im Display, so Wetterübersicht, wie sich's entwickeln wird. Und da schreibt mein Ansbachwetter, schreibt hier immer rein, heute vorhin auch gerade, der Regen wird in den nächsten Stunden aufhören. Welcher Regen? Von wo schauen die? Wo ist die Station? Kurt, du bist doch Wetterfrosch. Du kannst mir das doch sicher erklären. Wie machen die das, dass die an einem Ort, wo es bröseltrocken ist, wo es seit Wochen nicht geregnet hat und jeden Tag irgendwie 30 plus hat, behaupten können, der Regen hört in den nächsten Stunden auf? Trinken die heimlich oder was ist mit denen?
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0: Jetzt geht's weiter.

0: Micha schreibt, er möchte schon auch gerne Wind und Regen. Micha, das willst du nicht. Ich habe Dokumente. Dokumente habe ich, wo du mir Nachrichten geschickt hast und dich darüber beschwert hast, dass es regnet in diesem Berlin. Ja, hab ich. Naja. Roland Kaiser Vive l'Amour soll ein Tanzflächenfüller gewesen sein. Tatsächlich. Na, dann nehmen wir noch einen, wenn wir schon drauf sind.
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Die bayerischen Kinder haben ja jetzt auch Schulferien. Bayern, Baden-Württemberg als letzte sind jetzt hinzugestoßen. Jetzt weiß ich gar nicht, die anderen, haben wir jetzt zeitgleich alle Ferien? Oder sind schon irgendwelche wieder durch? Sommerferien, ich rede von den Sommerferien, haben jetzt deutschlandweit alle Kinder frei? Und wenn es bloß für übers Wochenende ist? Ich frage für einen Freund. Nicht, dass mich interessiert, aber wissen möchte ich es schon. Also, ja, die unseren, also unsere Schüler und wie gesagt, die Baden-Württemberger hatten, glaube ich, heute den letzten Schultag. 6 Wochen haben die jetzt nichts zu tun. Wenn das mal gut geht.

Der Kurt bestätigt mir gerade, dass die Berliner Kinder, die haben bis 22. August Ferien. Das ist aber schon auch noch eine Zeit. Auch noch eine Zeit. Der Jürgen hat geschrieben, warte. Der Jürgen hat geschrieben, 6 Wochen sind schon sehr lang. Finde ich auch. Finde ich, zumal ja, die Eltern haben ja keine 6 Wochen Urlaub. Nicht wahr nicht? Da ist doch eine Diskrepanz. Bei uns war es früher so, schreibt der Jürgen auch, das gibt's heute auch noch, das weiß ich, diesen Ferienpass. Da waren irgendwelche vergünstigten Preise und dann konnten wir an irgendwas teilnehmen. Also wir nicht. Wir aus meiner Familie nicht, weil wir waren ja nicht da. Wir waren ja in Niederbayern bei der Tante Amalie. Tante Amalie. Mhm. Mit der Oma und ihrer Schwester und da haben wir 4 Wochen, ja, 3 Wochen auf jeden Fall, haben wir Ferien gemacht. Und da wurden wir tatsächlich erstens gesund und rund und zweitens, ja, da gab's, habe ich glaube ich schon mal gesagt, oder, dass da einen Fernseher gab und der wurde um 20 Uhr eingeschalten zu der Tagesschau und um 20.15 Uhr wurde er wieder ausgeschalten. Und dann wurde dieses Zimmer wieder verschlossen, wo der Fernseher drin war. Und dann haben wir noch Karten gespielt, solange es hell war. Und dann ist ins Bett gegangen worden. So war das damals. Und schön war das damals. Ich sag es euch, wie ich mich erinnere und wie ich es empfinde. Tatsächlich. Wer will denn nach Acapulco, wenn er Tante Amalie hat?

0: Schleswig-Holstein, jetzt musste ich gucken, Schleswig-Holstein hat auch noch 14 Tage, schreibt mein Dr. Danny. Und ich glaube, ich muss jetzt einen persönlichen Gruß loswerden. Guten Abend, Harald. Guten, ich kann dich sehen. Mhm.
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So, jetzt haben wir nicht mehr lang, aber ich habe noch eine ganz große dabei. Nämlich 60 Jahre wurde sie alt. Vorgestern in Kansas geboren als Martina Maria, wie spricht man das aus? Egal, Schiff ist der Nachname. Mit 4-mal Sängerin des Jahres bei den CMA Awards ausgezeichnet mit über 18 Millionen verkauften Alben weltweit. 14-mal für den Grammy nominiert, aber halt noch nicht bekommen. Seit Mitte der 90er aktiv, eine tolle Frau aus dem Country-Bereich und ich muss es euch sagen, ihr Name ist Martina McBride und die ziehen wir uns jetzt auch noch rein.

0: Je öfter ich das Lied höre, umso mehr bin ich der Meinung, dass diese Gianna schon ein rechter Tollpatsch ist. Total schaden, dieses Auto. Der Jürgen hat gerade noch gefragt, weil ich vorhin gesagt habe, Harald, ich kann dich sehen, wo ich ihn sehen kann. Jürgen, wir Frauen haben den Blick. Die Elefanten trampeln durchs Studio, das heißt für mich, I have to go. Räumen Sie den Platz, die Leute nach mir warten. Ja, ich weiß. Ihr könnt ja das mal ausprobieren, ob ihr das umgekehrt dann morgen auch erlebt, wenn ihr morgen früh um 10 Uhr einschaltet bei Moin Moin, die Morgenshow, den Harald zuhört, ob ihr da mich sehen könnt. Das würde mich doch tatsächlich interessieren, ob ihr auch den Blick habt. Der Andreas Hofmann hat angekündigt, dass er es aus gesundheitlichen Gründen ja jetzt endlich noch irgendwie versuchen will. Ich bin zuversichtlich, dass wir ihn am Sonntagmorgen um 8 mit dem Wachermacher hören. Ich freue mich drauf. Schaltet ein, der Andreas. Wer natürlich am Samstag nicht so früh aufstehen will oder noch arbeiten muss, der hat die Chance. Am Samstagnachmittag, 16 Uhr, Insider-Tipp. Da kann man den Harald Guttner sehr gerne noch einmal hören, der wird sich freuen darüber. Andernfalls könnten wir am Montagabend um 18 Uhr 80er hören. 80er, eine Stunde 80er, wie wir sozusagen fliegen, mit dem Check. Danach käme Sascha, der Jotbreaker himself. Und dann Dienstag Music Just for Fun. Und dann gibt's den Nachtexpress oder eventuell, wenn ich Restall machen würde, würde ich's am Dienstag machen. Tatsächlich. Es war mir eine Ehre, euch heute zu Gast zu haben, euch unterhalten zu dürfen. Ihr habt mir sehr viel zurückgegeben heute Abend. Vielen herzlichen Dank dafür. Ich verspreche, nächste Woche wird sich nichts ändern. Dann wird wieder die Sabine hier sein, um 6, 18 Uhr, Sabines Wochenende. In der Hoffnung, dass es Hochdeutsch bleibt, die Musik passt und sie auch noch irgendwas zu erzählen hat. Mein letztes Lied, ein Anliegen. Have a nice weekend.
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1: Im Studio Gisa Weber. Immer mehr Geflüchtete kehren von der spanischen Nordafrika-Exklave Ceuta nach Marokko zurück. Fast 60.000 Menschen waren in den letzten Tagen nach Ceuta gekommen. Über 48.000 sind aber schon wieder ausgereist, heißt es von den spanischen Behörden. Der Migrationsexperte Daniel Thüm sagte in der ARD zu dem Massenandrang:
2: Für Europa stellt sich die Grundsatzfrage, wie sie einfach mit Situationen umgehen, wenn binnen kurzer Zeit sehr, sehr viele Menschen nach Europa kommen, vor allem wenn die dann einen Asylantrag stellen. Man hat sich da ja kürzlich neue Regeln gegeben, ein neues europäisches Asylrecht. Aber das würde bei so hohen Zugangszahlen, wenn die Leute einen Asylantrag stellen, auch nicht funktionieren.
1: Verbraucher in der EU haben jetzt ein Recht auf Reparatur. Es gilt für kaputte Elektrogeräte wie Waschmaschinen, Fernseher oder Smartphones. Hersteller müssen Ersatzteile bereitstellen und Geräte kostenlos oder zu einem angemessenen Preis reparieren. Ann-Kathrin Beermann vom Verbraucherzentrale Bundesverband sagte bei NTV:
3: Wir werden jetzt in der Praxis rausfinden müssen, wo ist die Angemessenheit vom Preis, wo werden auch zum Beispiel die Arbeitskosten angemessen abgedeckt von den Reparateuren. Und da müssen wir einfach gucken, wenn das von den Herstellern ausgenutzt wird, dass das nicht klar definiert ist, dass da nochmal klarere Schranken gesetzt werden.
1: Viele Handwerker von morgen starten kommende Woche in ihre Ausbildung. Der Zentralverband des Deutschen Handwerks zählte allein im ersten Halbjahr 5% mehr Azubi-Verträge als im Vorjahr. 20.000 Plätze sind aber noch frei. Kurzentschlossene können sich noch bewerben, sagte uns ZDH-Geschäftsführer Pilage. Die Waldbrandsituation in Europa bleibt angespannt. Während die Feuerwehren in Spanien und Frankreich die Flamme im Griff haben, breiten sich die Brände in der Türkei und Griechenland aus. Nicht nur Südeuropa ist betroffen, auch in Großbritannien sind hunderte Hektar Land durch Feuer zerstört worden. FIFA-Boss Infantino kann seine WM-Pläne begraben. Nach Europa sowie Nord- und Mittelamerika hat jetzt der asiatische Verband sein Nein bekräftigt. Damit stellt sich eine Mehrheit gegen den FIFA-Boss. Der wollte eigentlich Teile der WM an private Investoren verkaufen, um noch mehr Geld einzunehmen.

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1: Mit KI-Support. Viele Wolken gibt es gerade und von Südwesten her kommt Regen rein, teils auch mal kräftiger und vereinzelt mit Gewitter. Das zieht im Laufe der Nacht weiter Richtung Osten. Die Tiefstwerte liegen je nach Region zwischen 21 und 9 Grad. Morgen bleibt es im Süden und Osten öfter wolkig, dazu können ab und zu kräftige Gewitter aufziehen, sonst meist trocken bei Höchstwerten bis 31 Grad.

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1: Im Studio Gisa Weber. Nach dem Massenandrang auf die spanische Exklave Ceuta sind viele Geflüchtete nach Marokko zurückgekehrt. Gut 60.000 Menschen waren in den letzten Tagen nach Ceuta gekommen. Mehr als 48.000 sind schon wieder ausgereist. Der Migrationsexperte Daniel Thüm sagte in der ARD:
2: Ceuta gehört zwar zur Europäischen Union und da gibt es auch einen Außengrenzzaun, aber es wird da noch ein zweites Mal kontrolliert. Man kann also nicht jetzt einfach in Ceuta ein Schiff besteigen und ist dann 48 Stunden später in Paris, Mailand oder Dortmund, sondern da wird nochmal eine Grenzkontrolle durchgeführt. Das heißt, es führt jetzt nicht zur sofortigen Weiterwanderung.
1: Mit Blick auf Ceuta will Innenminister Dobrindt die deutschen Grenzkontrollen dennoch über den September hinaus verlängern. Smartphone kaputt, Kühlschrank defekt oder Waschmaschine streikt? Ab sofort gilt europaweit ein Recht auf Reparatur. Heißt, Hersteller dürfen Reparaturen nicht durch Software oder die Bauweise erschweren. Sie müssen außerdem über Reparaturmöglichkeiten informieren und Ersatzteile anbieten. Die EU will damit Elektroschrott vermeiden, Ressourcen schonen und Verbrauchern Geld sparen. Kommende Woche starten viele in ihre Ausbildung. Das Handwerk boomt wieder. So viele Verträge wie im ersten Halbjahr gab es seit 2018 nicht mehr, sagte man uns beim Zentralverband des Deutschen Handwerks. Im Trend liegen unter anderem Berufe, die zur Energiewende beitragen, wie Anlagenmechaniker. Ein KI-Modell hat sich bei einem Test schon wieder selbstständig gemacht. Wie der US-Tech-Konzern Anthropic bestätigt, hatten Versionen des Modells Claude Zugriff aufs Internet und verschafften sich Zutritt zu den Systemen von 3 Organisationen. Einen ähnlichen Vorfall gab es schon vor ein paar Tagen. FIFA-Boss Infantino steht vor einer Riesenschlappe. Er hat keine Mehrheit für seine Idee, die WM teilweise an Investoren zu verkaufen. Nach der europäischen UEFA und den Nord- und Mittelamerikanern lehnt nun auch der asiatische Verband das Ganze ab.

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1: Im Studio Gisa Weber. Löst sich der Massenandrang auf der spanischen Nordafrika-Exklave Ceuta von selbst wieder auf? Von rund 60.000 Menschen, die dort über die EU-Grenze kamen, sind fast 50.000 schon wieder nach Marokko zurückgekehrt. Silas Quiring.
2: Offizielle Gründe sind bisher nicht bekannt. Vielen ist aber wohl klar geworden, dass sie doch nicht auf eine Weiterreise aufs europäische Festland hoffen können. Das hatten die spanischen Behörden deutlich gemacht. In Marokko gestreute Gerüchte hatten zuvor offenbar etwas anderes behauptet. Zuvor hatte Kanzler Merz ein hartes Durchgreifen von Spanien gefordert. Bundesinnenminister Dobrindt sieht in dem Ansturm einen weiteren Grund, die Kontrollen an den deutschen Grenzen erneut zu verlängern.
1: Verbraucher in der EU haben jetzt ein Recht auf Reparatur. Es gilt für kaputte Elektrogeräte wie Waschmaschinen, Fernseher oder Smartphones. Hersteller müssen Ersatzteile bereitstellen und Geräte kostenlos oder zu einem angemessenen Preis reparieren. Ann-Kathrin Beermann vom Verbraucherzentrale Bundesverband sagte bei NTV.
3: Wir werden jetzt in der Praxis rausfinden müssen, wo ist die Angemessenheit vom Preis, wo werden auch zum Beispiel die Arbeitskosten angemessen abgedeckt von den Reparateuren. Und da müssen wir einfach gucken, wenn das von den Herstellern ausgenutzt wird, dass das nicht klar definiert ist, dass da nochmal klarere Schranken gesetzt werden.
1: Viele Handwerker von morgen starten kommende Woche in ihre Ausbildung. Der Zentralverband des Deutschen Handwerks zählte allein im ersten Halbjahr 5% mehr Azubi-Verträge als im Vorjahr. 20.000 Plätze sind aber noch frei. Kurzentschlossene können sich noch bewerben, sagte uns ZDH-Geschäftsführer Pilage. In Deutschland sind mal wieder mehr als 3 Millionen Menschen arbeitslos. Im Juli kamen rund 71.000 dazu. Die Agentur für Arbeit hat den Anstieg erwartet. Viele haben ihre Ausbildung abgeschlossen. Außerdem haben Firmen weniger Menschen eingestellt. FIFA-Boss Infantino kann seine Investorenpläne wohl in die Tonne kicken. Nach den Europäern sowie den Nord- und Mittelamerikanern sagt auch der asiatische Verband Nein. Damit steht eine stabile Mehrheit gegen Infantinos Idee, Teile der WM an Investoren zu verkaufen.

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1: Im Studio Gisa Weber. Nach dem Massenandrang auf die spanische Exklave Ceuta sind viele Geflüchtete nach Marokko zurückgekehrt. Gut 60.000 Menschen waren in den letzten Tagen nach Ceuta gekommen. Mehr als 48.000 sind schon wieder ausgereist. Der Migrationsexperte Daniel Thüm sagte in der ARD.
2: Ceuta gehört zwar zur Europäischen Union und da gibt es auch einen Außengrenzzaun, aber es wird da noch ein zweites Mal kontrolliert. Man kann also nicht jetzt einfach in Ceuta ein Schiff besteigen und ist dann 48 Stunden später in Paris, Mailand oder Dortmund, sondern da wird nochmal eine Grenzkontrolle durchgeführt. Das heißt, es führt jetzt nicht zur sofortigen Weiterwanderung.
1: Mit Blick auf Ceuta will Innenminister Dobrindt die deutschen Grenzkontrollen dennoch über den September hinaus verlängern. Smartphone kaputt, Kühlschrank defekt oder Waschmaschine streikt? Ab sofort gilt europaweit ein Recht auf Reparatur. Heißt, Hersteller dürfen Reparaturen nicht durch Software oder die Bauweise erschweren. Sie müssen außerdem über Reparaturmöglichkeiten informieren und Ersatzteile anbieten. Die EU will damit Elektroschrott vermeiden, Ressourcen schonen und Verbrauchern Geld sparen. Kommende Woche starten viele in ihre Ausbildung. Das Handwerk boomt wieder. So viele Verträge wie im ersten Halbjahr gab es seit 2018 nicht mehr, sagte man uns beim Zentralverband des Deutschen Handwerks. Im Trend liegen unter anderem Berufe, die zur Energiewende beitragen, wie Anlagenmechaniker. Auch der Sozialverband VDK fordert von der Koalition bessere Rentenpläne. Die Pläne, die abschlagsfreie Rente nach 45 Jahren abzuschaffen, stießen Menschen vor den Kopf, so Präsidentin Bentele in der Rheinischen Post. Auch drei CDU-Ministerpräsidenten haben bereits gefordert, auf die Abschaffung zu verzichten. FIFA-Boss Infantino steht vor einer Riesenschlappe. Er hat keine Mehrheit für seine Idee, die WM teilweise an Investoren zu verkaufen. Nach der europäischen UEFA und den Nord- und Mittelamerikanern lehnt nun auch der asiatische Verband das Ganze ab. Damit kann Infantino seine Idee wohl begraben. Trainerlegende Christian Streich findet das genau richtig. Bei Sky Sport sagte er über die FIFA.
3: Das, was da abläuft, das ist hochgradig korrupt. Das sind einfach mafiöse Strukturen. Das weiß eigentlich jeder. Und dann muss es auch ausgesprochen werden. Das sind Mafia-Gehabe, was da abläuft. Und da muss man sich mit allem wehren. Und da bin ich froh, dass Europa da dagegen spricht.